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1: Ich bin Florian Klaus. Mindestens 135 Menschen sind vor 5 Jahren bei der Flutkatastrophe im Ahrtal gestorben. Bei einer Gedenkfeier hat der rheinland-pfälzische Ministerpräsident Schnieders sich mit deutlichen Worten entschuldigt.
2: Es ist das Versprechen und die Zusage des Staates, seine Bürgerinnen und Bürger zu schützen. Dieses Versprechen wurde nicht eingehalten. Der Staat hat in dieser Frage und in dieser Nacht versagt.
1: Auch Bundeskanzler Merz war in Bad Neuenahr-Ahrweiler dabei. Er sagte, dass niemand mit der Furcht vor Naturkatastrophen allein bleiben dürfe. Aus der SPD kommt neue Kritik am Plan von Bundesfamilienministerin Prien, beim Unterhaltszuschuss für getrennte Familien zu sparen. Generalsekretär Klüssendorf hat der Funke Mediengruppe gesagt, dass der Vorschlag für Alleinerziehende ein Offenbarungseid sei. Er erwartet, dass Prien den Blick darauf richtet, wie das Leben für Alleinerziehende und ihre Kinder erleichtert statt erschwert werden könne. Die Zahl der Kinder, die gar nicht mit Impfungen vor Infektionskrankheiten geschützt sind, nimmt in Europa ab. Mit 566.000 sind es aber immer noch viele, wie die Weltgesundheitsorganisation berichtet. In Deutschland lag die Zahl demnach bei 21.000. Wenn die WHO von der Europaregion spricht, meint sie damit nicht nur die Europäische Union, sondern auch Länder wie die Türkei, Turkmenistan und Israel. Fußball-Europameister Spanien ist nur noch einen Schritt davon entfernt, auch den Weltmeistertitel zu holen. Die Spanier haben das WM-Halbfinale gegen Frankreich mit 2:0 gewonnen. Heute Abend spielen England und Argentinien den zweiten Finalisten aus. Das Endspiel findet am Sonntag in New York statt. Schon am Samstag spielt Frankreich in Miami gegen den Verlierer der zweiten Halbfinalpartie um den dritten Platz.
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1: Ich bin Florian Klaus. Das Bundeskabinett will heute als sogenanntes Entlastungskabinett tagen. Ziel sollen Maßnahmen zum Bürokratieabbau sein. Im Fokus steht ein neues Gesetz für Daten und digitale Innovationen im Gesundheitsbereich, das den Gesundheitssektor und die Wirtschaft entlasten soll. Tine Klimach berichtet.
2: Die Bundesregierung will die Bürokratiekosten für die Wirtschaft um 25% senken. Unternehmen sollen darüber spürbar entlastet und die Verwaltung digitalisiert werden. Zum Beispiel durch das Berichtsentlastungsgesetz. Dadurch sollen Dokumentationspflichten und unnötige bürokratische Hürden für Betriebe deutlich reduziert werden.
1: Die Arbeit der Bundesregierung stößt in Umfragen auch nach der Ankündigung des neuen Reformpakets auf wenig Begeisterung. Im Trendbarometer von RTL und NTV sind 82% der Befragten unzufrieden mit der Koalition. Heißt auch, weniger als jeder Fünfte ist zufrieden. Für Kanzler Merz liegt die Zustimmung sogar nur bei 14%. Nach mehr als einem Jahrhundert hat die Grenzbarriere zwischen Spanien und Gibraltar ausgedient. Seit Mitternacht gibt es keine Kontrollen mehr zwischen dem EU-Land und dem britischen Gebiet. Im Jahr 1908 war ein 1 Kilometer langer symbolträchtiger Metallzaun errichtet worden, der soll jetzt abgebaut werden. Spaniens Außenminister Alvarez sprach von einem historischen Ereignis. Erstmals nach 3 Jahrhunderten würden sich beide Seiten die Hände reichen. Spaniens Fußballer stehen im WM-Finale. Das Team hat sich im Halbfinale von Dallas gegen Frankreich überraschend souverän mit 2:0 durchgesetzt. Torschützen für Spanien waren Mikel Oyarzabal per Elfmeter sowie Pedro Porro. Im Endspiel am Sonntag in New York treffen die Spanier auf den Sieger des zweiten Halbfinales heute Abend zwischen England und Argentinien. Frankreich bleibt am Samstag das Spiel um Platz 3.
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1: Ich bin Florian Klaus. Guten Morgen. Aus der SPD kommt neue Kritik am Plan von Bundesfamilienministerin Prien, beim Unterhaltszuschuss für getrennte Familien zu sparen. Generalsekretär Klüssendorf hat der Funke Mediengruppe gesagt, dass der Vorschlag für Alleinerziehende ein Offenbarungseid sei. Er erwartet, dass Prien den Blick darauf richtet, wie das Leben für Alleinerziehende und ihre Kinder erleichtert statt erschwert werden könne. Das US-Militär blockiert wieder iranische Häfen. Schiffe sollen daran gehindert werden, den Iran anzusteuern oder von dort wegzufahren. US-Präsident Trump hatte vorher die Ankündigung einer Gebühr wieder zurückgenommen, die für die Fahrt durch die Straße von Hormuz fällig werden sollte. Stattdessen soll es Abkommen mit Golfstaaten geben, die ihn kontaktiert hätten. Wer das genau gewesen sein soll, sagte er nicht. Am 5. Jahrestag der Ahrtal-Katastrophe haben unter anderem Bundespräsident Steinmeier und Kanzler Merz der Opfer der Flut gedacht. Merz betonte bei einer Gedenkfeier, dass niemand mit der Furcht vor Naturkatastrophen, der Folgen des Klimawandels, alleingelassen werden dürfe. Mindestens 136 Menschen waren im Juli 2021 allein in Rheinland-Pfalz ums Leben gekommen, außerdem 49 in NRW. Spanien hat das Finale der Fußball-Weltmeisterschaft erreicht. Der Europameister besiegte im Halbfinale in Arlington bei Dallas Frankreich souverän mit 2:0. Es ist die erste WM-Finalteilnahme für die Spanier seit dem Titelgewinn 2010. Moritz Einzel berichtet.
2: Das spektakulärste Team dieser WM, das waren ja eigentlich die Franzosen. Doch gegen Spaniens Präzision im Ballbesitz fand das Team um Kylian Mbappé kein Mittel. Mikel Oyarzabal brachte Spanien in der 22. Minute in Führung per Elfmeter. Pedro Porro erzielte den zweiten Treffer in der 58. Minute. Im großen Finale von New York treffen die Spanier nun am Sonntag auf den Sieger des zweiten Halbfinales, England gegen Argentinien.
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0: Smiling Face von Cinemagraph hier bei Ego FM. Schönen guten Morgen, 6 Uhr mittlerweile. So, nach den Unwettern gestern mit teils schwerem Hagelschlag in Norddeutschland warnt der Wetterdienst für heute vor weiteren Unwettern. Die Einzelheiten dazu und was sonst gerade wichtig ist aus Deutschland und dem Rest der Welt. Natürlich alles zum ersten Halbfinalspiel gestern Abend erfahrt ihr jetzt aus der Ego FM Nachrichtenredaktion.
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2: Ich bin Angela Kress. Guten Morgen. Das Bundeskabinett will heute als sogenanntes Entlastungskabinett tagen. Ziel sollen Maßnahmen zum Bürokratieabbau sein. Im Fokus steht ein neues Gesetz für Daten und digitale Innovationen im Gesundheitsbereich, das den Gesundheitssektor und die Wirtschaft entlasten soll. Tine Klimach berichtet.
3: Die Bundesregierung will die Bürokratiekosten für die Wirtschaft um 25% senken. Unternehmen sollen darüber spürbar entlastet und die Verwaltung digitalisiert werden. Zum Beispiel durch das Berichtsentlastungsgesetz. Dadurch sollen Dokumentationspflichten und unnötige bürokratische Hürden für Betriebe deutlich reduziert werden.
2: Die Zahl der Kinder, die gar nicht mit Impfungen vor Infektionskrankheiten geschützt sind, nimmt in der WHO-Europa-Region ab. Mit 566.000 sind es aber immer noch viele, wie die Weltgesundheitsorganisation berichtet. In Deutschland lag die Zahl demnach bei 21.000. Wenn die WHO von der Europa-Region spricht, meint sie damit nicht nur die EU, sondern auch etwa die Türkei, Turkmenistan und Israel. Wenn es draußen heiß wird, spüren wir das meistens auch daheim. Die meisten Menschen haben in Deutschland schließlich keine Klimaanlage zu Hause. Immer mehr denken aber darüber nach. Laut einer YouGov-Umfrage plant jeder Fünfte, sich ein Gerät anzuschaffen. Vor einem Jahr war es noch jeder Zehnte. Fußball-Europameister Spanien ist nur noch einen Schritt davon entfernt, auch den Weltmeistertitel zu holen. Die Spanier haben das WM-Halbfinale gegen Frankreich mit 2:0 gewonnen. Heute Abend spielen England und Argentinien den zweiten Finalisten aus. Das Endspiel findet am Sonntag statt. Schon am Samstag spielt Frankreich gegen den Verlierer der zweiten Halbfinalpartie um den dritten Platz.
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0: Heute am Mittwoch gibt es einen Wechsel aus Sonne und Wolken. Dazu entstehen dann vor allem am Nachmittag und auch am Abend wieder erneut Schauer und Gewitter. Das Ganze bei Höchstwerten so zwischen 23 und 30 Grad, je nach Sonnenscheindauer. Die weiteren Aussichten. Morgen am Donnerstag ist es noch recht sonnig mit geringem Schauer- und Gewitterrisiko. Aber am Freitag dann zum Start ins Wochenende breiten sich wieder Schauer und Gewitter über dem ganzen Land aus. Das Wochenende bringt dann Wolken, Sonne und vor allem im Osten und im Süden immer noch Schauer und Gewitter. Und dabei gehen die Temperaturen ab Samstag deutlich zurück.
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0: Ich sag's euch ganz ehrlich, erstmal einen schönen guten Morgen von meiner Seite. Aber ich sag's euch ganz ehrlich, ich bin ziemlich zerbröselt wegen des ersten WM-Halbfinalspiels gestern Abend. Ich bin so spät ins Bett gekommen, dass ich tatsächlich so aufgeregt war, dass ich erstmal nicht einschlafen konnte und jetzt vielleicht maximal 2,5 Stunden Schlaf hinter mir habe. Deswegen verzeiht es mir den ein oder anderen Versprecher oder die ein oder andere technische Panne in den nächsten 4 Stunden. Starten wir gemeinsam rein in diesen Mittwoch mit der Ego FM Morning Show und diesem britischen Singer-Songwriter hier, der auch gerade jetzt in diesem Jahr wieder auf den großen Bühnen zu sehen ist und natürlich hier bei uns immer gern gesehen ist. Hier ist Ben Howard an diesem Mittwochmorgen mit The Wolves. Kommt gut raus, kurz nach 6 haben wir's.

Wenn das mal kein Wachmacher ist, Justice mit Dance hier in der Ego4 Morning Show am Mittwoch. Weiter geht's mit neuer Musik aus Hamburg und zwar von der Indie-Künstlerin Lina Brockhoff, besser bekannt einfach nur als Brockhoff. Die hat uns diesen Sommer mit ihrem Debütalbum Easy Peeler beglückt. Mit drauf ist auch dieses fantastische Highlight hier, ein Song, der mit verspielten Flöten und einem echten Sommergefühl auf eine vergangene Liebe zurückblickt und das ganz ohne Reue. Ganz neu bei Ego4 FM, Blue Star von Brockhoff.

0: schönen guten Morgen hier in der Ego für Morning Show Mittwoch. Gleich gibt es den Inbegriff von entspannter Morgenmusik, und zwar von diesem norwegischen Duo hier. Kings of Convenience sind gerade auch wieder weltweit mit Konzerten von Tokio bis Italien unterwegs. Wir hören sie gleich mit I'd Rather Dance With You. Kommt gut raus, 6:15 mittlerweile.
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0: Englewood und I'm Alex, Need Somebody, hier in der Morning Show.
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0: Von den rebellischen Chanson-Ikonen bis zu den modernen Elektropionierinnen, Frankreich hat uns einige der einflussreichsten Musikerinnen und Musiker der Geschichte geschenkt, die nicht nur den Sound ihrer Zeit geprägt haben, sondern auch die Regeln des Musikbusiness komplett neu geschrieben haben. Eine der wohl strahlendsten Figuren in diesem musikalischen Pantheon war zweifelsohne Yahya.
4: POV. Du darfst direkt vor der Bekanntgabe der Wahlergebnisse mit deinem neuen Song im Fernsehen auftreten. Der absolute Jackpot für Françoise Hardy, der sie im Jahr 1962 zu einer Ikone nicht nur der französischen Musik werden lässt. Françoise Hardy kommt 1944 in Paris zur Welt. Als Françoise zum Abitur zugelassen wird, kann sie sich ein Geschenk von ihrem Vater wünschen. Sie sagt, ich war unentschlossen, ob ich ein Transistorradio oder eine Gitarre wollte. Am Ende wurde es aber die Gitarre. Und inspiriert von Stars wie Gilbert Bécaud und Jacques Brel, beginnt sie mit den paar Akkorden, die sie kann, eigene Lieder zu schreiben. Dann geht alles Schlag auf Schlag. Mit 17 der erste Plattenvertrag, mit 18 veröffentlicht sie eine Single, deren B-Seite ihr erster Hit wird.
5: Tous les garçons et les filles de mon âge se promènent dans la rue de Pardieu.
4: Ein Coming-of-Age-Song, mit dem sie zur Ikone der Yeye-Generation wird. Françoise Hardy ist jetzt die elegante, melancholische, tiefsinnig blickende Brünette, deren Gesicht unzählige Magazine ziert. Sie präsentiert auf dem Laufsteg Mode von Paco Rabanne und bekommt erste Filmangebote.
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4: Ihre Eleganz zieht Weltstars an. Mick Jagger nennt sie ein weibliches Ideal. Bob Dylan schreibt ihr Liebesbriefe und widmet ihr ein Gedicht auf seinem Album Another Side of Bob Dylan. 1966 weigert sich Dylan sogar, im Pariser Olympia weiterzuspielen, bis Françoise Hardy in seine Garderobe käme. Sie kommt seiner Bitte nach, ist aber wohl wenig beeindruckt und sagt, er war in einem fürchterlichen Zustand.
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4: Ihre Liebe schenkt sie lieber einem französischen Musiker, Jacques Dutronc. Beide sind damals schon sehr erfolgreich. 1973 kommt ihr Sohn Thomas zur Welt, 1981 heiraten sie, trennen sich aber im verflixten siebten Jahr. An der Musik arbeitet sie weiter, immer wieder mit neuen Alben und Singles, auch wenn es immer nur für Platz 2 in den Charts reichen wird. 2004 wird bei ihr ein Lymphom entdeckt. 2019 sagt sie öffentlich, dass sie nach einer zweiten Krebserkrankung auf einem Ohr taub geworden ist und fordert von Präsident Macron die Legalisierung des ärztlich begleiteten Suizids. Am 11. Juni 2024 stirbt Françoise Hardy in Paris im Alter von 80 Jahren.
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0: Wenn ich reich bin, geht's mir gut. Das war Fio hier in der Ego für Morning Show am Mittwoch. Und hier gibt's wieder ein kolmännisches Plattenkistentitelchen für euch.
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0: Gibt's was Schöneres als dieses ganz spezielle Sommergefühl, wenn die Luft flimmert, die Tage sich irgendwie endlos anfühlen und jeder Song im Radio so ein kleines Versprechen von Freiheit ist. Genau diese Stimmung habe ich heute noch einmal für euch aus meiner privaten Plattenkiste eingefangen. Ich habe ein paar absolute Klassiker diese Woche ausgegraben, die durch ganz besondere, ich sag mal so exklusive Remixe einen völlig neuen, modernen Vibe bekommen haben und euch direkt an den Strand beamen, solltet ihr dort nicht eh schon sein. Und weil wir gerade so wunderbar in Urlaubsstimmung sind, haben wir da als schönen Start in den heutigen Tag ein richtiges Highlight. Genauer gesagt, ich habe das für euch, nämlich Milk and Sugar, die sich an einem italienischen Klassiker von Paolo Conte rangewagt haben und dem wiederum einen unwiderstehlichen, schönen Hausanstrich verpasst haben. Schnappt euch euer morgendliches Kaltgetränk, macht's euch bequem, jetzt wird's sonnig mit Milk and Sugar und Via Come.

0: Ich wünsche euch einen schönen guten Morgen. Hier ist die GFM Morning Show am Mittwoch mit viel Musik, die alles ändert. Und gleich ein bisschen Liebe von Gizmo Varias. Give a little love, hört unter anderem gleich bei mir. 6:45 ist es.
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0: Give a little love, Gizmo Varias. Schönen guten Morgen, 7 Uhr mittlerweile. So, und gestern Abend traf ein französisches Gewitter auf ein spanisches Uhrwerk im Top-Duell des ersten Halbfinales der Fußball-Weltmeisterschaft. Alles dazu und weitere Nachrichten aus Deutschland und dem Rest der Welt kurz für euch zusammengefasst.
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2: Ich bin Angela Kress. Guten Morgen. Die Schufa speichert Daten von Millionen von Menschen offenbar länger, als die denken. Das berichtet die Süddeutsche Zeitung. Dem Bericht nach geht es um alte Daten, von denen Verbraucher annehmen dürften, dass sie längst gelöscht sind. Teils würden die Daten auch an Firmen weitergegeben. Im neuen Score tauchen sie demnach aber nicht mehr auf. Datenschützer äußern sich kritisch. Die Schufa selbst sagt, dass sie dazu verpflichtet sei, die Daten aufzuheben. Die Regierung hat einige Reformen auf den Weg gebracht. Das hat sie in den Augen vieler aber nicht gestärkt. In einer YouGov-Umfrage sagen 47%, Schwarz-Rot gehe geschwächt in die Sommerpause. 10% sehen die Regierung gestärkt. Soita Sowali berichtet.
3: Der Eindruck zieht sich sogar durch die eigenen Reihen. Auch bei Anhängern von Union und SPD sagen deutlich mehr Menschen, die Regierung steht schwächer da als vorher. Und das, obwohl Schwarz-Rot in der letzten Zeit einiges auf den Weg gebracht hat, unter anderem bei Gesundheit und Heizen. Wie Merz selbst die Lage einschätzt, dürfte heute bei seiner Sommerpressekonferenz eine der spannendsten Fragen werden.
2: Die CSU dringt bei der Pflegereform trotz nötiger Einsparungen auf weitere Unterstützung. Man müsse um jeden froh sein, der Pflege zu Hause bewältigen könne, sagte Landesgruppenchef Hoffmann. Die CSU habe daher Bedenken bei Regelungen zu den Rentenpunkten angemeldet. Die Pläne von Gesundheitsministerin Waken sehen auch gekürzte Rentenbeiträge für pflegende Angehörige vor. Spaniens Fußballer stehen im WM-Finale. Das Team hat sich im Halbfinale von Dallas gegen Frankreich überraschend souverän mit 2:0 durchgesetzt. Torschützen für Spanien waren Mikel Oyarzabal per Elfmeter sowie Pedro Porro. Im Endspiel am Sonntag treffen die Spanier auf den Sieger des zweiten Halbfinals heute Abend zwischen England und Argentinien. Frankreich bleibt am Samstag das Spiel um Platz 3.
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0: Heute am Mittwoch gibt es einen Wechsel aus Sonne und Wolken. Dazu entstehen dann vor allem am Nachmittag und auch am Abend wieder erneut Schauer und Gewitter. Das Ganze bei Höchstwerten so zwischen 23 und 30 Grad, je nach Sonnenscheindauer. Die weiteren Aussichten. Morgen am Donnerstag ist es noch recht sonnig mit geringem Schauer- und Gewitterrisiko. Aber am Freitag dann zum Start ins Wochenende breiten sich wieder Schauer und Gewitter über dem ganzen Land aus. Das Wochenende bringt dann Wolken, Sonne und vor allem im Osten und im Süden immer noch Schauer und Gewitter. Und dabei gehen die Temperaturen ab Samstag deutlich zurück.
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0: Entschuldigt bitte meine kleine Tapsigkeit an diesem Morgen. Ich habe relativ wenig geschlafen, weil ich natürlich gestern Abend auch das allererste Halbfinalspiel der Fußball-Weltmeisterschaft angucken musste. Frankreich gegen Spanien. War ja für viele so das vorweggenommene Finale. Mit Kollege Fred unterhalten wir uns gleich in dieser Stunde drüber. Jetzt aber erstmal starten wir rein in diesem Mittwochmorgen mit einem absoluten Klassiker. Da kommt meine Jugend hoch und die ist gar nicht so lange her. Das sind Blink-182, All the Small Things. Kurz nach 7 ist es.

Schönen guten Morgen mit St. Vincent. Fast Slow Disco hier bei Ego FM. So, es gibt endlich neues Material von Phoebe Bridgers. Nach einer sehr, sehr langen Pause meldet sich die vierfache Grammy-Gewinnerin jetzt mit einer brandneuen Single zurück. Der neue Song ist der erste Vorbote ihres kommenden Albums. Das trägt auch schon den Namen. Es wird Lost Weekend heißen und ist für Mitte August angekündigt worden. Kleiner erster Vorgeschmack heißt Lost Boys. Ganz neu bei Ego FM.

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0: kommt gut raus aus den Federn mit der Ego für Morning Show am Mittwoch. Und Ellie Russell, die ist gleich mit dabei, gehört längst zur Speerspitze der britischen Musikszene mit ihrer Band Wolf Alice. Lieferte uns 2021 mit diesem Song hier einen absoluten Gänsehautmoment. Last Man on Earth. Hört ihr gleich bei mir. 7:15 ist es.
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0: Wolf Alice, Last Man on Earth an diesem Mittwochmorgen.
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0: Tja, und der Nationalfeiertag gestern hat den Franzosen leider kein Glück gebracht bei der Fußball-Weltmeisterschaft. Im Halbfinale war Schluss, und zwar nach einem 0:2 gegen Spanien. Das Spiel gesehen hat unser EgoFM-Fußball-Experte Fred. Grüß dich, guten Morgen.
2: Hallo Dominik.
0: 2:0-Sieg für Spanien, das klingt souverän. War es das am Ende des Tages auch?
2: Ja, das war es wirklich. Das war schon eine unfassbar clevere und ballsichere spanische Mannschaft, die gestern ihr wahrscheinlich bestes Spiel bei der WM abgeliefert hat. Klar hat ihnen der frühe Elfmeter gegen Frankreich in die Karten gespielt, aber sie haben einfach mehr echte Torchancen gehabt und gleichzeitig auch die vielgerühmte französische Offensive praktisch ausgeschaltet.
0: Es hat ja alles nur noch über Mbappé gesprochen. Der hat auch nichts gerissen gestern, oder?
2: Nein, der auch nicht. Mbappé, der hat in der 65. Minute überhaupt zum ersten Mal aufs Tor geschossen. Aber es war eigentlich die gesamte Offensive lahmgelegt der Franzosen. Dembélé, keine Aktion, oder sogar mein Lieblingsspieler Michael Olise, der wurde nach 70 Minuten ausgewechselt. Der hatte einfach keine einzige Situation. Man weiß, was diese Spieler können, aber im Fußball ist es halt so, man spielt immer nur so gut, wie es der Gegner zulässt. Und die Spanier, die haben gestern einfach gar nichts zugelassen.
0: Fred, ich muss trotzdem nochmal auf Mbappé zurückkommen. Kann es sein, dass die Schlagzeilen über die hässlichen rassistischen Äußerungen aus Paraguay und auch aus Spanien vielleicht doch eine kleine Rolle gespielt haben?
2: Also schwer zu sagen. Also geholfen haben sie ganz sicher nicht. Und ich glaube auch, dass Kylian Mbappé nicht der Typ ist, den das alles völlig kalt lässt. Da kann man noch so oft sagen, ich konzentriere mich nur auf mein Spiel, wenn um dich herum jeder davon spricht, wenn das Internet vollgeschrieben wird und dann die Inhalte wieder zurück in die klassischen Medien wandern. Ich glaube, da wird es einfach schwer, zu 100% Fußballspieler zu sein.
0: Sprechen wir noch ganz kurz über Spanien, die jetzt ja im Finale stehen, gegen den Sieger aus England, Argentinien. Was traust du denen zu?
2: Also denen traue ich alles zu. Das ist eine wirklich unglaublich kompakte Mannschaft, ohne diese herausragenden Einzelspieler wie Kane, Bellingham oder Messi. Und vor allem, die haben im gesamten Turnier erst ein Gegentor erhalten. Und ein alter Fußballlehrer, der hat mal gesagt, mit einem guten Sturm, da gewinnt man Spiele. Mit einer guten Abwehr, da gewinnt man Meisterschaften. Und ich glaube, wir haben gestern den Weltmeister schon spielen sehen.
0: Na, dann schauen wir mal. Heute Abend, zweites Halbfinale, England-Argentinien um 21 Uhr ist Anstoß. Fred, danke dir erstmal für die Infos.
2: Gern geschehen.

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1: Ah, da, wir haben ja unsere Studiogitarre hier. Warten Sie mal ganz kurz. Ich probiere es einfach mal. Kann jetzt richtig schief gehen, aber ich probiere es einfach mal aus. Warten mal. So, Moment und so, Achtung und pst. So. Klingt das so gut?
2: Ja, klingt super.
1: Ja. Moment.
2: Also Pink Floyd könnten es nicht besser, Herr Kollmann.
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0: passt natürlich perfekt in unsere Frankreich-Woche. Perdu von Babylon Circus hier in Ego FM Morning Show.
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0: Die Welt ist nicht immer nur schwarz-weiß und das beweist diese Benchmark hier in der Ego FM Morning Show, die Ego FM Good News mit ein paar guten Nachrichten aus der Welt und manchmal sogar aus Deutschland, wie zum Beispiel diese Meldung hier. Familien sollen nämlich Kindergeld künftig automatisch erhalten, ohne einen Antrag bei der Familienkasse stellen zu müssen. Die Umstellung beginnt schrittweise ab März des nächsten Jahres. Ziel ist es dabei, die Bürokratie abzubauen und auch die Leistung schneller und einfacher auszuzahlen und dadurch sollen dann jährlich rund 300.000 Erstanträge entfallen. Noch eine gute Nachricht aus Deutschland. Wir erleben nämlich gerade einen richtigen Startup-Boom. Im ersten Halbjahr dieses Jahres entstanden so viele junge Unternehmen wie nie zuvor. Besonders künstliche Intelligenz treibt die Gründungen voran. Berlin, die Hauptstadt, die bleibt derweil Spitzenreiter, während Hamburg das stärkste Wachstum verzeichnet und sogar München überholt hat. Und noch eine gute Nachricht, in Heidelberg und in Worms lotst jetzt eine neue Open-Source-App Menschen über möglichst schattige Wege durch die Stadt. Die berechnet quasi anhand von Wetter, Sonnen und Geländedaten Routen mit möglichst wenig Hitzestress und kann quasi Kommunen auch mal zeigen, wo Bäume und andere Schattenspender fehlen. Das waren so ein paar der guten Nachrichten für heute und wenn es euch interessiert, was sonst noch so los ist auf diesem Planeten, dann hört um 8 Uhr genau hin. Da gibt es wieder alles Aktuelle und Wichtige aus der Ego FM Nachrichtenredaktion.

0: Schönen guten Morgen in der Ego für Morning Show, gleich mit einem der größten Phänomene der modernen Rockmusik. Denn auch 2026 rätseln Fans weltweit immer noch über jedes Update aus dem Studio der Herrschaften von Arctic Monkeys. Die hören wir gleich in der Ego für Morning Show zum Start in den Tag. 7:45 haben wir es mittlerweile.
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0: Waving Goodbye. Das war Sia. Ich sag einen schönen guten Morgen. Es ist Mittwoch und damit 8 Uhr. So, ich bin heute noch ein bisschen müde unterwegs. Ich habe es mir natürlich angesehen, das erste Halbfinalspiel der Fußball-Weltmeisterschaft gestern Abend. Frankreich gegen Spanien war ja für viele das vorweggenommene Finale. Alles dazu und alle weiteren wichtigen Nachrichten aus Deutschland und dem Rest der Welt für diesen Tagesstart jetzt kurz zusammengefasst wieder aus unserer Nachrichtenredaktion.
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2: Ich bin Angela Kress. Guten Morgen. Der Bund hat im vergangenen Jahr umgerechnet 222 Euro pro Kopf in das Schienennetz der Bahn investiert. Das geht aus einer Auswertung des Interessenverbands Allianz pro Schiene hervor. Das sind pro Kopf gut 20 Euro mehr als noch im Jahr davor. Die Allianz pro Schiene appelliert an die Bundesregierung, das hohe Niveau zu halten. Trotz der Milliardeninvestitionen sei das Netz weiter in einem schlechten Zustand. In der WHO-Europa-Region sind immer mehr Kinder gegen Infektionskrankheiten geimpft, aber noch längst nicht alle. Das berichten WHO und UNICEF. Demnach hatten im vergangenen Jahr noch mehr als 820.000 Kinder überhaupt keinen oder keinen ausreichenden Impfschutz. In Deutschland gab es 21.000 gar nicht geimpfte Kinder. Weniger Bürokratie, das wünschen sich viele, auch viele Unternehmen. Die Bundesregierung will heute als sogenanntes Entlastungskabinett tagen. Teil eines geplanten Reformpakets ist, dass gesetzliche Berichtspflichten von Unternehmen gegenüber staatlichen Stellen pauschal aufgehoben werden sollen. Ausnahmen soll es nur geben, wenn das jeweilige Ministerium sie entsprechend begründet. Das nennt sich Beweislastumkehr. Fußball-Europameister Spanien ist nur noch einen Schritt davon entfernt, auch den Weltmeistertitel zu holen. Die Spanier haben das WM-Halbfinale gegen Frankreich mit 2:0 gewonnen. Heute Abend spielen England und Argentinien den zweiten Finalisten aus. Das Endspiel findet am Sonntag statt. Schon am Samstag spielt Frankreich gegen den Verlierer der zweiten Halbfinalpartie um den dritten Platz.
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0: Heute am Mittwoch gibt es einen Wechsel aus Sonne und Wolken. Dazu entstehen dann vor allem am Nachmittag und auch am Abend wieder erneut Schauer und Gewitter. Das Ganze bei Höchstwerten so zwischen 23 und 30 Grad, je nach Sonnenscheindauer. Die weiteren Aussichten. Morgen am Donnerstag ist es noch recht sonnig mit geringem Schauer- und Gewitterrisiko. Aber am Freitag dann zum Start ins Wochenende breiten sich wieder Schauer und Gewitter über dem ganzen Land aus. Das Wochenende bringt dann Wolken, Sonne und vor allem im Osten und im Süden immer noch Schauer und Gewitter. Und dabei gehen die Temperaturen ab Samstag deutlich zurück.
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0: Schönen guten Morgen. Und da feiern wir gleich hier bei mir Radiopremiere. Und zwar des brandneuen Titels von Queens of the Stone Age. Und wir tauchen im wahrsten Sinne des Wortes ab. Und zwar in die endlosen Welten des Ozeans. Die Ocean 7. Die gelten ja im Freiwasserschwimmen als das, was die 7 höchsten Gipfel für Bergsteiger sind. Und die Frankfurter Journalistin Karin Müller hat genau diese Extrem-Challenge nun auch zum Zentrum ihres neuen Romans gemacht. Heute Abend ist sie mein Gast im Ego FM Talk Radio und wir lauschen gleich mal rein. Davor einen absoluten Indie-Klassiker für euch auf die Ohren an diesem Morgen aus dem Jahr 2006, der sich ins kollektive Gedächtnis eingebrannt hat. Hier sind die Killers mit When You Were Young. Kurz nach 8 haben wir es.

0: Out of Time, Blur. Hier in Ego for Morning Show. Und wenn ihr jetzt gerade an diesem Morgen eine ordentliche Portion Energie braucht, dann ist dieser Titel hier genau das Richtige für euch. Kenny Hubler ist nämlich zurück mit seiner neuesten Single und keinem geringeren als Albert Hammond Jr. von den Strokes, den er da schön mal an die Gitarre geholt hat. Eine echte Hymne, die er da entworfen hat und ein sehr wichtiger Blick auf den aktuellen Zustand der Vereinigten Staaten von Amerika. Kenny Hubler, ganz neu mit New America.
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0: Schönen guten Morgen an diesem Mittwoch hier bei Ego FM. Gleich mit dem Titel, so Anfang der 2000er ist er rausgekommen und damit hat diese Band hier quasi den Indie-Rock im Alleingang wieder belebt. Eine kleine Portion Garagenrock gleich bei mir von den Strokes und Last Night. Viertel nach acht ist es.
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0: Exalted, a Klassiker, The Strokes, Last Night hier bei Ego FM am Mittwoch.
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0: So, Freunde, haltet euch fest, denn hier bei mir in Ego FM Morning Show wird es jetzt historisch. Ich habe nämlich eine exklusive Radiopremiere für euch, quasi ein neuer Song, der so noch nie hier im Radio gelaufen ist und das jetzt gleich das allererste Mal tun wird. Lange haben die Fans drauf gewartet, nachdem diese Band hier diesen Titel bereits letzten Herbst bei ihrer mysteriösen Catacombs-Tour schon mal live angetestet haben. Die Rede ist von Queens of the Stone Age. Wir durften mit Dean sprechen, der uns mal verraten hat, ja, warum diese Tour ihnen gezeigt hat, dass sie eigentlich auch mal andere Sachen machen können.
3: The last tour, I felt like from a fan perspective, are the people that have been with us for a long time were really open to that change. So, you know, I'm hoping that it stays that way, that everybody's just with us.
0: Und so kam es, dass dieser neue Titel, den wir gleich zu hören bekommen, schon etwas anders klingt als der Sound, den wir sonst von der Band kennen. Woran liegt es?
3: I think it was important for us at this stage to not be safe creatively, to risk something, but ultimately just to, you know, be honest about our present case creatively. You know, if we had gone in there, you know, feeling like we just have an obligation to make a record like the ones we've done before, there's a point of diminishing returns. Like, you do something over and over again, at a certain point you're like, I've got to do something else, you know.
0: Tja, dann hören wir jetzt einen Song, der sich anfühlt, als wäre er direkt in den Wüsten Kaliforniens geschmiedet worden. Ganz neu bei Ego FM, unsere Radiopremiere für diesen Morgen. Queens of the Stone Age mit Easy Street.

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0: Incubus Drive hier in der Ego FM Morning Show.
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0: Und da tauchen wir heute Abend in der neuesten Ausgabe im wahrsten Sinne des Wortes ab. Und zwar in die endlosen Weiten des Ozeans. Die Ocean 7. Vielleicht habt ihr von denen schon mal gehört. Die gelten so im Freiwasserschwimmen als das, was die 7 höchsten Gipfel quasi für Bergsteiger sind. Die Frankfurter Journalistin Karin Müller hat genau diese Extrem-Challenge nun zum Zentrum ihres sehr, sehr packenden neuen Romans gemacht. Der heißt Die Ozeanschwimmerin. Und heute Abend spreche ich mit ihr über diesen neuen Roman und frage auch mal nach, woher die Idee kam, über die Ocean 7 ein Buch zu schreiben.
5: Da habe ich vor 4 oder 5 Jahren, weiß ich nicht, in einem Podcast oder es war, glaube ich, ein Radiointerview vom HR2 und da habe ich dann die Podcast-Version gehört mit dem deutschen Extremschwimmer André Wirsig, von dem ich bis zu dem Zeitpunkt auch noch nie irgendwas gehört hatte, geschweige denn auch von dieser Ocean 7. Und ich habe das per Zufall, habe ich da reingeklickt und dachte mir, höre ich mir mal an. Und dann war ich war völlig paralysiert, als ich dachte mir, was erzählt er da, was ist das? Das ist ja total irre. Und er hat aber wirklich eine unfassbar mitreißende Art, die Dinge zu erzählen und zu beschreiben. Und dann bin ich da wirklich tiefer eingetaucht und dann dachte ich mir, das ist so irre, weil das einfach so weit von mir und meinem persönlichen Erfahrungshorizont und auch von meiner persönlichen Wohlfühlzone, also maximal weit entfernt ist. Da war ich dann so neugierig und bin dann ganz, ganz, ganz tief eingetaucht. Und dann dachte ich mir, okay, das ist so irre, da möchte ich gerne einen Roman drüber schreiben.
0: Also stellt euch vor, ihr schwimmt stundenlang durch die Nacht, mitten durch einen Teppich aus giftigen Feuerquallen und der Schmerz ist so das Einzige, das euch noch ans Leben erinnert. Das klingt sehr extrem und das ist es auch. Und genau dieses Szenario stammt aus diesem grandiosen neuen Roman Die Ozeanschwimmerin. Wie man so eine Geschichte recherchiert, wie man sie schreibt und wer die Frau hinter diesem Buch ist, das verrät sie uns heute am besten selbst, die Autorin und Journalistin Karin Müller. Heute Abend mein Gast hier im Ego FM Talk Radio von 20 bis 21 Uhr und jederzeit überall dort, wo es Podcasts gibt.

0: Schönen guten Morgen, hier ist Igor für Morning Show am Mittwoch, gleich mit einem Song, der uns schon mal so ein kleines bisschen neugierig macht auf all das, was da dieses Jahr eventuell von diesen Jungs noch kommt. Denn das ist die erste Auskopplung aus dem demnächst neuen Album von Raz. Schöner Track, Medusa, hört ihr unter anderem gleich bei mir. 8:45 ist es.
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1: Yesterday von Atmosphere. Schönen guten Morgen, 9 Uhr mittlerweile. Oder eher schönen Vormittag mittlerweile. Wir schauen unter anderem in die Ego-5-Stadt nach München, denn wegen der anhaltenden Trockenheit und des stark gestiegenen Wasserverbrauchs erlässt die Stadt München seit gestern per Allgemeinverfügung neue Regeln. Bei Verstößen drohen teilweise Geldbußen bis zu 50.000 Euro. Und was sonst noch wichtig ist in Deutschland und dem Rest der Welt, das sagt euch jetzt die Ego-5-Nachrichtenredaktion.
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3: Ich bin Angela Kress. Guten Morgen. Die Preise für Lebensmittel sind in den letzten Jahren deutlich stärker gestiegen als die allgemeine Inflation. Das berichtet die Rheinische Post und beruft sich auf Zahlen aus dem Bundeslandwirtschaftsministerium. Von Anfang 2020 bis Mitte 2025 wurden Lebensmittel demnach um gut 36% teurer. Die allgemeine Teuerung lag im selben Zeitraum bei 22%. Aus der Linken kommen unter anderem Forderungen, Gewinnmargen der Lebensmittelkonzerne zu begrenzen. Die Nachfrage nach Klimaanlagen steigt. In einer YouGov-Umfrage sagte jeder Fünfte, dass er plant, sich eine zu kaufen. Vor einem Jahr war es jede und jeder Zehnte. Klimaanlagen und Ventilatoren sind in vielen Geschäften zurzeit ausverkauft. Fiona Reinert berichtet.
4: Die Hitzewelle habe die Nachfrage nach Klimaanlagen explodieren lassen, heißt es vom Einzelhandel. Hier ist aber Geduld gefragt. In vielen Geschäften wird der Nachschub knapp. Und die Fachbetriebe, die Klimaanlagen einbauen, sind im Dauereinsatz mit Wartungen und Reparaturen. Wer eine neue Anlage installieren lassen will, muss im Schnitt gut 3 Monate warten.
3: Hohe Wohnkosten stellen viele Studierende vor finanzielle Herausforderungen. Das gilt insbesondere für diejenigen, die nicht mehr im Elternhaus leben, schreibt das Statistische Bundesamt. Studierende mit eigener Haushaltsführung geben demnach im Schnitt über die Hälfte ihres verfügbaren Haushaltseinkommens für Wohnkosten aus. In der Gesamtbevölkerung ist es knapp ein Viertel. Spaniens Fußballer stehen im WM-Finale. Das Team hat sich im Halbfinale von Dallas gegen Frankreich überraschend souverän mit 2:0 durchgesetzt. Torschützen für Spanien waren Mikel Oyarzabal per Elfmeter sowie Pedro Porro. Im Endspiel am Sonntag treffen die Spanier auf den Sieger des zweiten Halbfinales heute Abend zwischen England und Argentinien.
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1: Heute am Mittwoch gibt es einen Wechsel aus Wolken und Sonne. So im Laufe des Tages entstehen dann auch schon wieder einzelne, im Süden sogar einige Schauer und Gewitter. Das Ganze bei Höchstwerten zwischen 23 und 30 Grad. Im Moment sind wir bei 18 Grad in München und Augsburg, 17 in Regensburg und Nürnberg, 19 in Würzburg und in Stuttgart und 18 Grad aktuell in Leipzig. Die weiteren Aussichten: morgen am Donnerstag scheint häufiger die Sonne mit nur vereinzelten Schauern und Gewittern. Am Freitag zum Start ins Wochenende erwarten uns dann schon wieder weitere Schauer und Gewitter und dazu ist es schwül bei einem Schnitt zwischen 25 und 30 Grad. Am Wochenende wird es dann deutlich kühler, auch windig mit Sonne, mit Wolken und weiterhin mit einzelnen Schauern und Gewittern.
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1: Schönen Mittwochvormittag, hier ist Ego von Morning Show und vielleicht habt ihr Lust auf das ultimative musikalische Sommerhighlight, dann seid ihr bei unseren Freunden vom Muffatwerk genau richtig. Die feiern nämlich ihren 33. Geburtstag und laden jetzt am 24. Juli zum großen Muffatfest ein mit einem tollen Line-up und tollen DJs und Gästelistenplätze gibt's unter anderem gleich bei mir in dieser Stunde. Davor rein mit dem Bombay Bicycle Club und Eat Sleep Wake, Nothing But You. Kurz nach 9 ist es.

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All J und Dominic Coleman, das gibt's nur hier mit Dissolve Me in der Ego Film Morning Show. Weiter geht's mit dieser schottischen Band hier mit dem Namen The Snuts und die sind bekannt dafür, dass sie eigentlich keine halben Sachen machen und dieser neue Titel hier, Defibrillator, ist quasi der beste Beweis dafür. Der Song schlägt nämlich ein, wie der Titel vermuten lässt und bringt sofort ordentlich Schwung in diesen Vormittag. Ganz neu bei Ego FM. Hier sind The Snuts.

0: Der gute Parovsela mit Booty Swing an diesem Mittwochvormittag. Hier ist die Ego für Morning Show. Und wenn ihr diesen Song hier gleich hört, dann würde ich behaupten, habt ihr sofort Lust auf Party. Die Teddybears Stockholm mit Cobra Style, ab auf Party. Gleich gibt es Gästelistenplätze bei mir. Mehr dazu in 10 Minuten. Viertel nach 9 ist es.
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0: Ever Again, Robin, hier in Ego für Morning Show.
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0: So, und vielleicht habt ihr Lust auf das ultimative Sommer-Highlight in der Ego FM Stadt München, denn unsere Freunde vom Muffatwerk feiern Geburtstag, mittlerweile ihren 33. und deswegen laden sie jetzt am 24. Juli zum großen Muffatfest ein. Ich darf euch mit auf die Gästeliste nehmen und ihr dürft euch freuen, und zwar über ein absolut feines Line-Up. Jesper Munk ist unter anderem mit dabei.
4: Coffee and beer and a bottle of white wine and dine.
0: Oder die Newcomerin Chechi mit ihrem verträumten Indie-Soul. Oder auch unser Ego FM Lokalheld Tellquist aus Regensburg, alle mit am Start. Außerdem DJs Max Ferdinand und Fillinger, die euch dann bis in den frühen Morgen mit Indie-Beats versorgen. Wenn ihr mit dabei sein wollt beim Muffatfest am 24. Juli in der Ego FM Stadt München, dann schreibt mir jetzt eine Nachricht, eine WhatsApp-Text- oder Sprachnachricht, wieso ich euch mitnehmen soll, an die 089 360 550 und die 460. Und hier schon mal als kleinen Vorgeschmack Tellquist, der auch mit am Start ist. Hier ist er mit Mu.

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0: schönen Mittwochvormittag hier in der Ego FM Morning Show mit Graham Bright und Ain't No Way.
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0: Man kann fast schon sagen, vom einstigen Erbfeind zum engsten Partner, das Verhältnis zwischen Deutschland und Frankreich ist ja eine der faszinierendsten und tatsächlich auch wichtigsten Geschichten Europas. Was hat sich denn in den letzten Jahrzehnten zwischen Paris und Berlin alles so getan? Und wo liegen heute vielleicht noch die Herausforderungen in dieser ganz besonderen Ehe, sage ich mal? Wir werfen in unserer Frankreich-Woche mal einen kleinen Blick hinter die Kulissen der deutsch-französischen Freundschaft.
1: Wohl kaum zwei Länder haben Europas Geschichte so geprägt wie Deutschland und Frankreich. Über Jahrhunderte erbitterte Gegner, heute der Motor und das Herz der Europäischen Union. Dazwischen liegen drei grauenhafte Kriege mit Millionen von Toten, aber auch eine der erstaunlichsten Versöhnungen der Weltgeschichte.
3: Es lebe die deutsch-französische Freundschaft!
1: Bis vor 80 Jahren noch ein unvorstellbarer Gedanke. Denn zwischen 1871 und 1945 stehen sich die beiden Erzfeinde dreimal auf dem Schlachtfeld gegenüber. Millionen von Deutschen und Franzosen bezahlen dabei das Ringen ihrer Politiker um Macht, Einfluss und Prestige mit ihrem Leben.
4: Am 22. Juni kapitulieren die französischen Armeen in der Maginot-Linie. Die große Schlacht in Elsass-Lothringen ist damit siegreich beendet.
1: Nach dem Ende des Zweiten Weltkriegs 1945 steht Europa vor einer entscheidenden Frage. Wie lässt es sich verhindern, dass sich diese Geschichte wiederholt? Die Antwort liefern Politiker mit Weitblick, so wie der deutsche Bundeskanzler Konrad Adenauer.
5: Sie wissen auch, meine Damen und Herren, dass ohne die Freundschaft zwischen Frankreich und Deutschland Europa nicht bestehen kann.
1: Ausgerechnet Kohle und Stahl, also die Rohstoffe jeder Kriegsindustrie, sollen von nun an gemeinsam verwaltet werden. Als erster Baustein der heutigen Europäischen Union. Der eigentliche Durchbruch erfolgt 1963 mit dem Élysée-Vertrag, in dem Charles de Gaulle und Konrad Adenauer offiziell die deutsch-französische Freundschaft besiegeln.
3: Wenn Sie alle so um mich herum versammelt sehe, empfinde ich noch stärker als zuvor die Würdigung und das Vertrauen, dass ich für Ihr großes Volk, jawohl, für das große deutsche Volk hege.
1: Es entstehen Städtepartnerschaften, Schüleraustausch und Kulturprogramme. Millionen von Menschen lernen das Nachbarland nicht mehr als Feind, sondern als Freund kennen. Und die Antrittsbesuche der deutschen und französischen Regierungschefs im Nachbarland werden obligatorisch. Eines der wohl stärksten Symbole, das Händereichen von François Mitterrand und Helmut Kohl vor dem Kriegerdenkmal in Verdun.
6: Diese Geste mit der Hand, die war nicht abgesprochen. Das war nicht irgendein Termin für ihn.
1: Trotz zahlreicher Auffassungsunterschiede, seitdem treiben Deutschland und Frankreich viele europäische Projekte gemeinsam voran. Die deutsch-französische Freundschaft ist deshalb weit mehr als nur Diplomatie. Sie zeigt, dass selbst Jahrhunderte Feindschaften überwunden werden können.
0: Und mehr zu unserer aktuellen Themenwoche Viva la France, wie immer bei uns im Netz auf egofm.de. So, allen herzlichen Glückwunsch, die es auf die Gästeliste geschafft haben für das Muffatfest in München, das wir euch präsentieren. Er ist mit von der Partie und darf auch hier im Radio noch kurz aufspielen. Hier ist Jesper Munk mit Morning Coffee.
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0: schönen Mittwochvormittag hier bei Ego FM.
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0: Und das soll es von mir für den Moment gewesen sein. Wir hören uns, wenn ihr möchtet, heute Abend wieder 20 bis 21 Uhr zu einer neuen Ausgabe des Ego FM Talk Radios. Da geht es heute Abend um die 7 Meeresengen, um extreme Strömungen, um Quallen und die absolute Einsamkeit auf dem offenen Meer. Die Autorin und Journalistin Karin Müller ist heute Abend mein Gast. 20 Uhr hier bei Ego FM im Talk Radio. Freue mich, wenn ihr einschaltet. Euch noch einen schönen Vormittag. Hier noch ein bisschen Musik, die alles ändert bis um 10. Und da ist die neue Single der Good Neighbors mit dabei. Schönen Mittwoch euch noch. Servus.
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1: Ich bin Angela Kress. Nach einem aktuellen Bericht der Weltgesundheitsorganisation sind in der WHO-Europa-Region 566.000 Kinder komplett ohne Impfschutz, viele in Konfliktregionen. Die Europa-Region geht weit über die EU hinaus, Christiane Ulrich berichtet.
2: Besorgt ist die WHO aber auch über Impfskepsis, geschürt durch Falschinformationen über angebliche Risiken. Dabei haben Impfungen nach WHO-Angaben in den vergangenen 50 Jahren 150 Millionen Menschenleben gerettet. Auch in Deutschland gibt es Kinder, die keine einzige Impfung erhalten haben. Rund 21.000 nach Angaben der Organisationen.
1: 4 von 5 Bundesbürgern sehen die Bundesregierung durch die jüngsten beschlossenen und angestoßenen Reformen nicht gestärkt. Das hat eine YouGov-Umfrage ergeben. 10% sagten, sie sehen die Regierung gestärkt. Dass die Regierung eher geschwächt als gestärkt in die Sommerpause geht, zieht sich als Trend durch die Anhängerschaft aller Parteien. Neue Kritik an einem Vorschlag von Bundesfamilienministerin Prien. SPD-Generalsekretär Klüssendorf lehnt deren Vorschlag zur Kürzung des Unterhaltszuschusses bei getrennten Eltern ab. Er erwarte, dass sie bei aller Knappheit in den Kassen den Blick konsequent darauf richte, wie man Alleinerziehenden und ihren Kindern das Leben leichter statt schwerer machen könne, sagte Klüssendorf den Funke-Zeitungen. Prien plant, den Vorschuss in Zukunft nur noch bis zum 16. Geburtstag zu zahlen. Vor 2 Monaten wurde der Ebola-Ausbruch in der Demokratischen Republik Kongo bekannt gegeben. Bis jetzt sind mehr als 2000 Menschen nachweislich erkrankt, gut 750 sind verstorben. Seit Anfang Juli läuft die klinische Testung 2 antiviraler Therapieverfahren. Einen speziellen Impfstoff für diesen Ebola-Erreger gibt es bisher nicht.
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3: Heute am Mittwoch gibt es einen Wechsel aus Sonne und Wolken. Dazu entstehen dann vor allem am Nachmittag und auch am Abend wieder erneut Schauer und Gewitter. Das Ganze bei Höchstwerten so zwischen 23 und 30 Grad, je nach Sonnenscheindauer. Die weiteren Aussichten. Morgen am Donnerstag ist es noch recht sonnig mit geringem Schauer- und Gewitterrisiko. Aber am Freitag dann zum Start ins Wochenende breiten sich wieder Schauer und Gewitter über dem ganzen Land aus. Das Wochenende bringt dann Wolken, Sonne und vor allem im Osten und im Süden immer noch Schauer und Gewitter. Und dabei gehen die Temperaturen ab Samstag deutlich zurück.
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1: Ich bin Gregor Jussi Moser. Hohe Wohnkosten stellen viele Studierende vor finanzielle Herausforderungen. Das gilt insbesondere für diejenigen, die nicht mehr im Elternhaus leben, schreibt das Statistische Bundesamt. Studierende mit eigenem Haushalt geben demnach im Schnitt über die Hälfte ihres verfügbaren Einkommens für Wohnkosten aus. In der Gesamtbevölkerung ist es knapp ein Viertel. Die Nachfrage nach Klimaanlagen steigt. In einer YouGov-Umfrage hat jeder Fünfte gesagt, dass er plant, sich eine zu kaufen. Vor einem Jahr war es noch jeder Zehnte. Klimaanlagen und Ventilatoren sind in vielen Geschäften zurzeit ausverkauft. Fiona Reinhardt berichtet.
2: Die Hitzewelle habe die Nachfrage nach Klimaanlagen explodieren lassen, heißt es vom Einzelhandel. Hier ist aber Geduld gefragt. In vielen Geschäften wird der Nachschub knapp. Und die Fachbetriebe, die Klimaanlagen einbauen, sind im Dauereinsatz mit Wartungen und Reparaturen. Wer eine neue Anlage installieren lassen will, muss im Schnitt gut 3 Monate warten.
1: In der WHO-Europa-Region sind immer mehr Kinder gegen Infektionskrankheiten geimpft, aber noch längst nicht alle. Das melden WHO und UNICEF. Demnach hatten im vergangenen Jahr noch mehr als 820.000 Kinder überhaupt keinen oder keinen ausreichenden Impfschutz. In Deutschland gab es 21.000 gar nicht geimpfte Kinder. Die Preise für Lebensmittel sind in den letzten Jahren deutlich stärker gestiegen als die allgemeine Inflation. Das berichtet die Rheinische Post und beruft sich auf Zahlen aus dem Bundeslandwirtschaftsministerium. Von Anfang 2020 bis Mitte 2025 wurden Lebensmittel demnach um gut 36% teurer. Die allgemeine Teuerung lag im selben Zeitraum bei 22%. Der Bund hat im vergangenen Jahr umgerechnet 222 Euro pro Kopf in das Schienennetz der Bahn investiert. Das geht aus einer Auswertung des Interessenverbands Allianz pro Schiene hervor. Das sind pro Kopf gut 20 Euro mehr als noch im Jahr davor. Die Allianz pro Schiene appelliert an die Bundesregierung, das hohe Niveau zu halten, denn trotz der Milliardeninvestitionen sei das Netz weiter in einem schlechten Zustand.
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3: Vor allem in der Südhälfte Deutschlands heute mit kräftigen Gewittern und Starkregen, Hagel und orkanartigen Böen. Ansonsten ist es eher trocken, höchstens mal wolkig, bei Temperaturen zwischen 27 und 31 Grad. Morgen am Donnerstag ein Sonne-Wolken-Mix, wobei es im Süden und Südwesten wieder öfter regnen wird. Dazu wieder Gewitter um 25 bis 33 Grad. Freitag wieder im Süden und über der Mitte Deutschlands bis in den Osten. Schauer, Gewitter, Starkregen, Hagel und Sturm um 25 bis 29 Grad.
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3: Hi und willkommen zum Ego FM Soundcheck mit mir, Julian, und drei neuen Songs, die ich euch heute vorstellen möchte. Erstmal, Grüße gehen raus an unsere Redaktionshunde Cody, Gustl und Chip. Und los geht's jetzt hier mit der englischen Dance-Rock-Band Fat Dog, die auf ihrer neuen EP nicht nur gewöhnlich Indie-Rock mit Techno mischen, sondern auch ein bisschen Stunk machen wollen. Neben Go Fuck Yourself haben alle Titel zum Beispiel recht provokante Titel, wie auch dieser hier. Cancel Me, I'm Tired. Hier sind Fat

Das sind also Fat Dog aus London und Achtung Scherzfrage, wie nennt man einen besonders fetten Dog aus einem sehr noblen West-Londoner Stadtteil? Chelsea Wolf. Ja, sorry. In Wirklichkeit ist Chelsea Wolf eine atemberaubende Künstlerin, die aus Theatralik, Folk, Gothic und Elektro einen ganz besonders bittersüßen und düsteren Sound-Cocktail mixt. Zugegeben, das schreit jetzt nicht Sommerdrink, aber schmeckt trotzdem. Chelsea Wolf mit The Dark.

0: jetzt. Machen wir uns mal alle locker. Das Leben ist hart genug, es läuft zwar im Fußball und auch so in der Welt recht schlecht, aber was dann vor allem hierzulande hilft, ist ein Song, der die Nation eint. Mit Optimismusparolen und mit Krölrefrain. Aber keine Sorge, hier kommen jetzt nicht die Toten Hosen mit Tage wie diese, sondern richtige Punker. Hier sind die Zigaretten.
1: Bitte?
0: Mit Scheiße.

0: Das war der EGOFM Soundcheck für heute mit mir, Julian. Noch mehr neue Musik gibt's bei uns auf der Homepage, natürlich im laufenden Programm oder in der EGOFM Soundcheck Playlist auf Spotify. Wir hören uns, schöne Tage und
1: ich komm wieder, keine Frage.

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0: München muss Wasser sparen. Ich kann ja also nicht den Studiopool wieder auffüllen. Und mein Trinkwasser bekommt die Topfpflanze. Ich muss dann wohl oder übel das Bier aus dem Kühlschrank nehmen. Nein? Dass der Chef aber auch immer zuhören muss, verdammt.
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2: Ich bin Gregor Jose Moser. Studierende, die nicht mehr im Elternhaus wohnen, geben im Schnitt mehr als die Hälfte ihres Haushaltseinkommens für Wohnkosten aus. Das zeigt eine Erhebung des Statistischen Bundesamtes. Pia Wegner berichtet.
3: Im vergangenen Jahr waren es im Schnitt 54% des verfügbaren Haushaltseinkommens. Zum Vergleich, in Deutschland liegt der Wert für die gesamte Bevölkerung im Schnitt bei 24%. Gut ein Viertel der Studierendenhaushalte gilt als überlastet. Per Definition ist das dann der Fall, wenn die Wohnkosten bei 40% oder mehr des verfügbaren Haushaltseinkommens liegen.
2: Über eine 500.000 Kinder in der WHO-Europa-Region sind gar nicht geimpft. Laut einem neuen Bericht der Weltgesundheitsorganisation und von UNICEF fehlte im vergangenen Jahr 566.000 Kindern jegliche Impfung. Das sind zwar weniger Kinder als 2024, aber weiterhin zu viele, die gar nicht gegen Infektionskrankheiten oder Ähnliches geschützt sind. Gut die Hälfte der ungeimpften Kinder leben in Kasachstan, der Türkei, Großbritannien und Aserbaidschan. Deutschland soll unbürokratischer werden. Wie genau das funktionieren kann, darüber berät heute das Bundeskabinett. Vorgänge sollen beschleunigt und Kosten weniger werden, betont Bundesdigitalminister Wildberger. Er sieht den Bürokratieabbau in Deutschland auf einem guten Weg. Vor genau 10 Jahren schauten viele gebannt auf die Türkei. Am 15. Juli 2016 hatten Teile des türkischen Militärs versucht, den autokratisch regierenden Präsidenten Erdogan zu stürzen. Bei Gefechten in Istanbul und der Hauptstadt Ankara wurden mehr als 250 Menschen getötet und etwa 2000 verletzt. Heute findet unter anderem ein großer Gedenkmarsch in Istanbul statt. Heftige Unwetter haben in der Nacht in Bayern und Baden-Württemberg gewütet. In Reutlingen wurden Straßen vom Starkregen überflutet. Teile der Stadt hatten außerdem vorübergehend keinen Strom. Noch heftiger hat es Nürnberg erwischt. Fast 3000 Notrufe gingen bei der Feuerwehr ein. Keller liefen voll. Bäume stürzten auf Autos und Gebäude. Mehrere Menschen wurden verletzt, mindestens einer davon schwer.
0: Danke, Gregor.
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0: Ja, und da kommt auch heute noch richtig was runter, vor allem in der Südhälfte Deutschlands. Kräftige Gewitter, Starkregen, dazu auch noch Hagel, orkanartige Böen. Aber sonst im Land ist es eher trocken, höchstens mal mit ein paar harmlosen Wolken gemischt und das bei Temperaturen zwischen 27 und 31 Grad. Morgen am Donnerstag ein Sonne-Wolken-Mix, wobei es im Süden und Südwesten wieder öfter regnen wird und dazu wieder Gewitter um 25 bis 33 Grad.
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0: Oh, jetzt fühle ich mich irgendwie nicht mehr so sicher an der Champs-Élysées und Route Napoléon. Wusstet ihr, dass mindestens 600.000 französische Autofahrer ohne gültigen Führerschein unterwegs sind?
4: Nein, doch.
0: Oh. Und das ist noch vorsichtig geschätzt. Alter Schwede. Nee, Franzose. Und damit herzlich willkommen in der Mitte unserer Frankreich-Woche. Die startet mit einem Isländer, Daði Freyr, und seinem Titel Think About Things.

0: Meine Mom schüttelt ja immer den Kopf über meine Tattoos, ne? Alle Jahre wieder. Kommt hier und da mal eins dazu. Letztes Wochenende erst noch. Die soll mal froh sein, dass ich nicht so ein Gesichtstattoo trage wie Ecstasy. Gerade gehört mit Alright. Der kanadische Musiker hat über der Stirn Headache, Kopfschmerz stehen. Warum? Er hat es uns erzählt.
1: I had a headache for like, when I got sober for a while, because I was like really, really, really drinking. And I got sober and I just had this headache that never went away. It was like 2 months of this headache. But it was a weird headache. It was like a pressure headache. You know, it felt like someone blew my head up with air. Awful. Yeah, it was weird. I did a lot of Xanax to get through that.
0: Gut. Kann jeder mit Migräne nachvollziehen. Ob man sich zur Erinnerung noch ein Tattoo dazu ins Gesicht stechen lassen sollte? Aber wer bin ich schon, das zu kommentieren? Was Neues von Oliver Malcolm für euch. Ghost.

von Oliver Malcolm. Ghosts. So, setzt mal einen Fuß vor den anderen. Ja, das sieht schon mal ganz gut aus. Wir lernen nämlich laufen gleich mit Gast und vielen Geschenken für euch. Also bleibt dran.

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0: von Ultra Orange und Emanuel Sing Sing. Egos, holt das Schweißband und die guten Rennsandalen raus. In dieser Woche laufen wir uns schon mal warm.
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0: Ja, und ihr könnt da mitlaufen. Ja. Und wir laufen nicht alleine. Ich habe jetzt bei mir Lara Eckel zu Gast. Grüß dich.
2: Hallo.
0: Lara, du bist das neue Gesicht von Hama, zumindest das, was uns zum Laufen animieren soll. Wie ist das so für dich?
2: Richtig, richtig cool. Also ich habe mich über die Anfrage so gefreut. Muss dazu wissen, dass ich super lange schon Sport mache und Sport auch ein echt großer Teil von meinem Leben ist. Und ja, das ist auch so ein bisschen Teil. Also ich versuche auch ein bisschen selber zu posten auf Instagram und das ist auch ein großer Teil meines Contents, weil ich einfach dieses Gefühl, was man nach dem Sport hat, an so viele Leute wie möglich bringen möchte. Dieses High, was man danach verspürt. Und deswegen freue ich mich umso mehr, dass Hama mich da ausgewählt hat, das so ein bisschen auch an ihre Leute zu bringen. Ja.
0: Ja, wir wollen auch unser Endorphin-Level ein bisschen pushen. Wir trainieren ja jetzt für den 24. Juli, da gehst du mit an den Start und zwar beim Urban Trail Run. Mhm. Welche Strecke nimmst du? Also ich habe mir ja gedacht, ich schaffe die 1,5 Kilometer. Da steht leider nur von 7 bis 12 Jahre. Ich glaube, ich darf beim Kids Run mitmachen. Was hast du dir vorgenommen?
2: Die 10 Kilometer tatsächlich. Ja, also ich bin gespannt, wie es wird. Ich bin noch nie in Urban oder im Trail Run an sich gelaufen. Man muss dazu sagen, es ist ein Urban Trail Run immer noch, aber ich bin noch nie so wirklich Hügel, Berge, whatever mitgelaufen. Deswegen bin ich richtig gespannt, wie das wird.
0: Das muss man ja kurz erklären. Das ist ja nicht einfach nur loslaufen wie eine ganz normale Marathonstrecke auf einer Ebene, sondern da ist ja alles mit bei.
2: Genau, also es geht durch den schönen Olympiapark bei uns in München. Das heißt, wer schon beim Olympiapark war, viele Hügel, viele, naja, ob man Berge sagen kann, weiß ich jetzt nicht. Aber ja, über Stock und Stein, über Wege, übers Wasser. Man sieht das Hochhaus vom BMW, den Olympiapark. Also es ist eine richtig, ich war erst heute Morgen dort, um auch ein bisschen zu trainieren. Tatsächlich, also es ist eine sehr schöne Strecke, muss man schon sagen.
0: Du bist ja von Hama ausgestattet, also auch die Hama-Kopfhörer.
2: Genau.
0: Welche Playlist hörst du denn beim Laufen?
2: Boah, Hand aufs Herz, oft Hannah Montana.
0: Ich meine, Hannah Montana.
2: Ja, nein, also das ist eine Mischung. Es kommt immer auf meine Stimmung drauf an. Das ist oft, weiß ich nicht, auch manchmal was Emotionales, wenn ich irgendwie am Tag ein bisschen emotional, weil es ist oft ein bisschen schnelleres Techno, aber auch sehr oft, muss ich gestehen, ja, so Disney-Songs, Hannah Montana-Songs, Victorious, wer es noch kennt.
0: Oh,
2: ist jetzt
0: gut.
2: Ein bisschen
0: gepostet. Der ist nicht ganz so Ego-Style, aber mein Gott, was soll's. Wir haben auch eine Ego-FM-Playlist übrigens zum extra fürs Laufen, falls du die mal ausprobieren möchtest.
2: Ja.
0: Da gibt's natürlich noch mehr, womit Hama dich ausgestattet hat, zum Beispiel mit einer Smartwatch. Wie sieht's aus? Hast du deinen Puls immer mit im Blick beim Laufen?
2: Inzwischen ja. Also ich habe früher habe ich nicht sehr drauf geachtet, aber ich habe gemerkt, seit ich es mache und seit ich auch die Smartwatch habe, dass ich mehr, also schneller Fortschritte mache, die Regeneration auch besser ist. Schneller Fortschritte mache, weil man eben also schauen kann, okay, wann ist man in Zone 2, weil Zone 2 ja auch am, man empfiehlt Zone 2, um eben die Ausdauer zu verbessern, um schnell Fortschritte zu machen. Und ich finde, ohne Smartwatch oder ohne Watch, woher sollst du wissen, welchen Puls du hast, in welcher Zone du gerade bist. Deswegen, ja, also seit ich die Smartwatch habe, schaue ich da schon sehr drauf.
0: Was würdest du denn sagen, was tust du für den inneren Schweinehund, um auch mal so ein Tief zu überwinden und einfach weiterzumachen, egal bei welchem Sport?
2: Ich würde sagen, Routine. Also eine Ein-Wort-Antwort. Ich finde, Routine hilft dabei, auch wenn man mal keine Motivation hat, auch wenn man mal einen Tag keinen Bock hat, einfach durchzuziehen. Man hat seine Routine, man macht das jeden Tag. Oder sei es Ernährungsroutine, sei es Morgenroutine, sei es Sportroutine. Es hilft dir einfach dabei, was durchzuziehen. Wie gesagt, auch wenn du mal keinen Bock hast, weil dann brauchst du nicht lange drüber nachdenken, machst du es jetzt oder machst du es nicht. Es ist deine Routine, deswegen machst du es. Und ich finde, also bleibt man eben auch am Ball. Ja.
0: Routine ist das eine Stichwort, was ich von dir auch gehört habe. Loslassen ist ein großes Ding. Was heißt das?
2: Boah, für mich ja, loslassen beim Laufen. Also einfach ausschalten? Ja, beides geht, glaube ich. einfach, wenn man einen stressigen Tag hat, Kopfhörer rein, Laufschuhe an, loslaufen, loslassen, die Gedanken loslassen, den Stress vom Alltag loslassen oder sonst die Probleme, die man über den Tag lang hatte. Deswegen, ja, Laufen ist für mich auch ein bisschen loslassen.
0: Und wir lassen nicht nur los, wir greifen auch zu. Ein dickes Geschenkepaket hast du, Lara, für euch Egos mitgebracht, aber dazu gleich mehr.
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0: Foudre, le Bordel, Chaos stiften hier von La Femme. Toller Titel in unserer Frankreich-Woche, aber wir machen eine kleine Pause nur von Paris und der Côte d'Azur, denn naja, eigentlich Pause ist nicht, ne? Im Gegenteil, wir bereiten uns schon mal vor auf...
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0: Ja, und wir laufen gemeinsam mit Hobbyläuferin Lara Eckel. Sie geht für Hama beim Intersport Urban Trail Run an den Start. Lara, hast du Tipps für jemanden, der jetzt, nachdem er dich gehört hat und begeistert ist, anfängt zu laufen? Hast du irgendwelche Tipps, wo du sagst, hey komm, für als Anfänger hätte ich das schon vorher gewusst, das wäre geil gewesen. Also Routine finde ich zum Beispiel jetzt wirklich auch ein gutes Stichwort.
2: Genau, ja, auf jeden Fall Routine. Legt euch eine Routine zurecht, die ihr, also auch nicht, steckt eure Ziele auch nicht zu hoch, weil je höher die Ziele und je unwahrscheinlicher und unerreichbarer diese Ziele sind, desto eher cancelt man das Ganze wieder und man hört einfach auf, weil man frustriert ist, dass man die Ziele eben nicht erreicht. Genau, wie gesagt, ja, Routine und vor allem auch Spaß haben. Also ich glaube, es ist wie in allen Dingen im Leben, wenn man keinen Spaß an der Sache hat, dann macht man es auch nicht. Klar, muss da auch ein bisschen Motivation und Disziplin dahinter sein, aber es soll ja grundlegend schon Spaß machen und man sollte sich auch nicht zu viel Druck machen, wenn man auch sein erstes Race läuft. Macht euch nicht zu viel Druck, das Ganze soll Spaß machen. Das habe ich mir jetzt auch für den Trailrun gesagt, es soll Spaß machen. Ich nehme jetzt also auch keine Zeit vor. Und ach so, ja genau, Leute, die Pace sagt nichts aus. Versucht nicht schneller zu laufen, sondern versucht eine längere Strecke zu laufen. Bleibt in der Zone 2, lauft langsam und versucht eure Strecke immer zu verlängern und zu verlängern. Und ihr werdet merken, dass eure Ausdauer so durch die Decke schießen wird. Also ja, da gibt es auf jeden Fall super viele Tipps, die man aber auch so, ja, genau im Internet und auf TikTok findet. Aber ich glaube, wie schon gesagt, mein größter Tipp, Spaß haben.
0: Und wenn ihr jetzt auch Spaß und Bock bekommen habt, Lara hat uns ein fettes Paket mitgebracht. Vielleicht möchtest du selber kurz auspacken und erzählen, was unsere Egos alles von dir gewinnen können.
2: Also vor mir liegt eine riesengroße Geschenketüte. Da ist zum einen mal drin, weil der Lauf ja relativ spät ist, der Urban Trail Run, eine Reflective Running Vest, also eine reflektierende Laufweste, damit euch auch jeder sieht und ihr nicht übersehen werdet und von anderen Läufern zusammengelaufen werdet. Dann das Wichtigste, da haben wir jetzt auch ganz viel drüber geredet, nämlich die Smartwatch von Hama. Die habe ich selber auch am Handgelenk und die Elise vor mir auch. Mhm. Die benutze ich auch schon sehr, sehr lange, wie schon gesagt, um meinen Puls zu tracken. Man kann aber auch Schritte tracken. Man kann seine Sättigung.
0: Man kann Telefonanrufe annehmen.
2: Alles. Nachrichten bekommen, ja. Also das kann ich jetzt gar nicht alles aufzählen, sonst wären wir heute nicht mehr fertig. Dann Kopfhörer extra fürs Laufen. Open-Ear-Technology steht da drauf. Die kann man sich so ums Ohr schnallen und dann sind die auch perfekt fürs Laufen, dass da nichts verrutscht. Ich habe die auch schon getestet. Die Qualität vom Sound ist amazing. Und last but not least haben wir hier auch eine Stirnlampe. Ja, dass ihr auch genug seht, wo ihr hinlauft, weil wie schon gesagt, es geht über Stock und Stein, dass ihr auch da nicht stolpert, wir wollen ja keine Verletzten haben. So viel zu der Tüte voller Überraschungen von Hama.
0: Noch obendrauf gibt's für den Urban Trail Run am 24. Juli, da könnt ihr mit an den Start gehen. Wenn ihr jetzt sagt, jetzt habe ich Bock, jetzt will ich auch mitmachen, ich habe vielleicht schon trainiert oder bin Anfängerin, kein Problem, ihr bekommt von uns eine Startnummer völlig for free. Ihr müsst euch jetzt einfach nur melden, am besten per WhatsApp, Sprachnachricht 089 360 550 460 und dann steht ihr vielleicht mit Lara Eckel zusammen am Start. Lara, schön, dass du bei uns gewesen bist.
2: Ja, hat mich sehr gefreut. Dankeschön.
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0: Ego, so, ich möchte mich ja nicht zu weit aus dem Fenster lehnen. Der ist aber nicht so tragisch schwer, ne? Hier im zweiten Stock, das überlebe ich. Aber ich glaube, dass das eine der besten Musikstrecken des Tages werden könnte. Gleich für euch. Crude Colors, The Lumineers, neu von Julia Jacqueline. Und den Anfang macht Bulgarian Car Trader. I'll never let you go.
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0: Mit den Crooked Colors schweben wir durch diesen Mittwochmittag. Flow heißt der Titel. In Südkorea, kleine Good News, gibt es ab jetzt Nachtbusse nur für Frauen, damit die sich spätabend sicherer fühlen auf ihrem Weg nach Hause. Und ich finde alles gut daran. Die anderen News bekommt ihr jetzt.
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2: Ich bin Gregor Jose Moser. Die Bundesregierung baut weiter Bürokratie ab. Union und SPD haben sich darauf geeinigt, mehrere Verpflichtungen abzuschaffen für Unternehmen wie auch Bürger. So können Arbeitslose künftig mit dem Jobcenter per E-Mail verbindliche Vereinbarungen treffen. Halter eines Elektrofahrzeugs müssen sich nicht mehr um eine grüne Umweltplakette kümmern und elektrische Geräte in Büros müssen nicht mehr alle 2 Jahre geprüft werden. Die Schufa speichert Daten von Verbraucherinnen und Verbrauchern offenbar länger als bisher bekannt war. Das zeigen Recherchen unter anderem der Süddeutschen Zeitung. Die Schufa steht damit erneut in der Kritik. Dominik Schweiger mit den Details.
3: Zum Beispiel, man nimmt einen Kredit auf und bezahlt ihn komplett ab. Nach 3 Jahren löscht die Schufa diesen Eintrag eigentlich. Laut dem Bericht in der Süddeutschen behält die Schufa die Daten aber und gibt sie auch teilweise an Firmen weiter. Im neuen Schufa-Score tauchen diese alten Einträge dann aber nicht mehr auf. Die Schufa selber weist alle Vorwürfe zurück und beruft sich darauf, dass sie verpflichtet sei, diese alten Daten aufzuheben.
2: Tanken wird wieder teurer. Vor allem Diesel hat in den letzten 7 Tagen deutlich zugelegt, meldet der ADAC. 1 Liter kostete gestern im Schnitt 2,07 Euro, rund 12 Cent mehr als vor einer Woche. Wahrscheinlicher Preistreiber ist laut den Experten die erneute Eskalation zwischen den USA und dem Iran. Neonazi-Maler Svenja Liebig ist von Tschechien nach Deutschland gebracht worden. Die verurteilte Rechtsextremistin soll nach Justizangaben in das Frauengefängnis im sächsischen Chemnitz gebracht werden. 2023 war Liebig, damals noch mit dem Vornamen Sven, zu 1,5 Jahren Haft verurteilt worden, unter anderem wegen Volksverhetzung. Die Entscheidung für Jürgen Klopp als neuen Bundestrainer der deutschen Fußballnationalmannschaft geht in die nächste Phase. Nachdem die DFB-Bosse sich mit Red Bull-Chef Oliver Minzlaff getroffen haben, werden heute die Verbandsfunktionäre über den Stand der Verhandlungen informiert. Nur mit ihrer Zustimmung kann Klopp letztlich Nachfolger von Julian Nagelsmann werden.
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0: Ja, also letzte Nacht war ja schon heftig. Geht gleich so weiter in der Südhälfte Deutschlands heute mal mit kräftigen Gewittern, Starkregen, Hagel, orkanartigen Böen. Was hätten wir noch gerne? Sonst ist es eher trocken, stellenweise richtig schön sonnig bei Temperaturen um 27 bis 31 Grad. Und morgen zeigt sich der Süden und der Südwesten auch mal wieder, sagen wir mal, wilder mit öfter Regen und dazu Gewitter. Ansonsten wieder ein Sonne-Wolken-Mix um 25 bis 33 Grad. Aktuell messen wir 24 Grad in München, 27 in Hamburg, 28 in Frankfurt und 29 in Köln.
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0: Ich habe gerade gelesen, wer viel und lange sitzt, der stirbt eher an Krebs. Ich habe das Gefühl, meine Generation stirbt sowieso an Krebs, egal was wir machen. Aber ich will kein unnötiges weiteres Risiko eingehen. Also jogge ich dann eben ab jetzt durchs Studio oder schlurfe. Dieser Titel eignet sich wirklich nicht für irgendwas Schnelleres. Leser Tiests. Santi Gold.

ist mein Motivationstitel. Könnt ihr das nachvollziehen? Dussmann von Better Off. Dabei ist er ja null positiv, liegt nur am Beat. Ich bin sehr leicht zu befriedigen. Das klang jetzt vielleicht ein bisschen missverständlich. Egal. Weiter mit einem neuen Titel von Barricount Swim. Der trägt den Namen Return to Bibo. Und da bin ich auf die Suche gegangen. Wer oder was ist denn Bibo? Und ich bin bei einem südafrikanischen Kwaito-Track gelandet. Bibo von Mdavava. Ich hoffe, ich habe das jetzt richtig ausgesprochen. Der Titel ist 11 Jahre alt und viel älter war Mdavava damals bei Release auch nicht. Aber hört selbst.

0: Xabien, Where Did All The Love Go? Und gleich für euch, freut euch, völlig brandfrisch, taufrisch, brandneu, eine Premiere.
1: Kann es sein, im gewissen Kontext dehnen Sie die Wahrheit etwas?
0: Ja, okay, es ist nur fast eine Premiere, es ist eine Vize-Premiere, aber es ist verdammt gut. Bekommt ihr gleich nach Bicep und Jamie T.
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2: Na gut, eigentlich ist es eine Vizepremiere, weil Kollege Dominik Kollmann den heute Morgen schon für euch als erstes gespielt hat. Ja, aber das ist so lang her, da waren viele vielleicht noch am Pennen oder noch gar nicht so richtig wach, um das zu realisieren, dass es wirklich die Queens of the Stone Age sind und nicht Tenacious D.
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2: Ja, kann man kurz hellhörig werden. Easy Street, so heißt der neue. So heißt er. Ja, der neue Titel von Josh Om und Kollegen. Und die haben dazu ein neues Musikvideo veröffentlicht, voller Blut, Masken und Tequila. Das kann man sich mal ansehen. Aber was ist denn mit dem Sound? Der klingt ja wirklich mal komplett anders, als man es von Queens of the Stone Age kennt. Keyboarder Dan hat uns den Hintergrund verraten.
4: I think it was important for us at this stage to not be safe creatively, to risk something, but ultimately just to, you know, be honest about our present case creatively. You know, if we had gone in there, you know, feeling like we just have an obligation to make a record like the ones we've done before, there's a point of diminishing returns. Like, you do something over and over again, at a certain point you're like, I've got to do something else, you know.
2: Ja, man muss was riskieren und irgendwann entscheidet man sich, entweder ich fahre meinen alten Schuh oder ich mache mal was ganz anderes. Und das tun sie mit dem hier, Easy Street, ganz neu. Also ganz, ganz neu. Die Queens of the Stone Age für euch beginnt etwas leiser. Habt Geduld.

0: Say Something von Royal Otis. Das bin ich. Das hier quietscht, das war mein Mikrofon.
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0: Ich habe mal mit einem Typen namens François rumgeknutscht. Ich finde, ich habe auch zu einem länderübergreifenden Austausch beigetragen und sei es nur Speichel. Aber wer sich schon seit über 60 Jahren um den Austausch der Kulturen kümmert, ist das deutsch-französische Jugendwerk. Ich spreche mit Pressesprecher Michel Manca. Salut!
4: Salut, bonjour!
0: Michel, was macht das DFJW?
4: Also das DFJW hat eine ganze Menge an Projekten für alle Altersklassen sozusagen von 3 bis 33 Jahren und manchmal auch darüber hinaus. Also viele kennen uns wegen der Schulaustausche, aber das ist nicht das Einzige, was wir tun. Wir machen viel, viel mehr. Wir unterstützen tausende Begegnungen zwischen Schülerinnen und Schülern, Azubis, Auszubildenden, Studierenden, jungen Berufstätigen aber auch und Ehrenamtlichen. Es geht darum, Menschen zusammenzubringen, Austausche zu ermöglichen und die Freundschaft zwischen den Menschen in den beiden Staaten zu stärken. Aber es geht viel weiter noch. Es gibt dann individuelle Austausche, die gefördert werden vom DFJW. Programme wie Voltaire und Brigitte Sauzet, mit denen man je nachdem eben 3 oder 6 Monate im Nachbarland, im Partnerland verbringen kann, in einer Familie und dort die dortige Schule besuchen kann. Und das schafft eben enge Freundschaften, auch zwischen den Familien eben. Und deshalb ist es auch so stark.
0: Und was würdest du sagen, wie unterscheiden sich die Lebensrealitäten junger Menschen so in Deutschland und in Frankreich heute?
4: Also das ist eben sehr interessant, weil auch dank Globalisierung, dank Aufkommen des Internets die letzten 30 Jahre eben, das alles hat dazu geführt, dass wir uns immer stärker ähneln sozusagen und das gilt für die jungen Menschen auch. Aber es gibt feine Unterschiede, die stets bleiben. Wir haben auch, und das hängt auch mit dem politischen Kontext zusammen, mit 2 verschiedenen politischen Situationen in Frankreich und in Deutschland eben. In Deutschland ist es ja eher föderalistisch, in Frankreich eher zentralistisch organisiert. Und das bringt unterschiedliche Lebenswelten zum Vorschein, die sich aber miteinander ein bisschen vergleichen und genau so zur Begegnung kommen. Also durch indem sie sich miteinander vergleichen und Unterschiede finden. Genau in diesen Unterschieden finden sie dann die Gemeinsamkeit des Dialogs.
0: Sich im Unterschied gemeinsam finden, wie schön. Danke Michel Manca vom Deutsch-Französischen Jugendwerk, dass du uns durch diese Themenwoche begleitest.
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0: Bone Dry von den Eels. Obacht, gleich geht's in die höheren Töne dank Florence and the Machine.
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0: von Bonn Iver. Die Schweden, ne? Die haben es irgendwie verstanden. Hier eine kleine Good News aus dem Land der Elche und Zimtschnecken. In Schweden wurde jetzt per Gesetz festgesetzt, dass Großeltern dafür bezahlt werden, zu Hause zu bleiben und auf ihre Enkel aufzupassen. Win-win-Situation. Altersarmut und Betreuungsplätzemangel mit einem Streich gelöst. Stark. Die anderen News jetzt.
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2: Ich bin Gregor Jose Moser. Erst gute Laune, dann schlechtes Gewissen. So beschreiben Jugendliche ihre Gefühle beim Scrollen durch Social Media. In einer Studie des Medienpädagogischen Forschungsverbands Südwest gaben über 80% an, dass die Plattformen ihnen einen wichtigen Zugang zu Wissen bieten und etwa die Hälfte fühlt sich dort verstanden. Aber gut 70% sagten auch, dass Social Media sie von Dingen ablenkt, die sie eigentlich tun sollten. Die Bundesregierung hat weitere Maßnahmen zum Bürokratieabbau beschlossen. Dazu Digitalminister Wildberger.
3: Wir haben gesagt, wir wollen Bürokratiekosten senken. Haben wir seit November bis heute, einschließlich der heutigen Beschlüsse, 10,4 Milliarden Euro Entlastung auf den Weg gebracht.
2: So soll etwa in Arztpraxen die elektronische Überweisung eingeführt und bei Bauvorhaben im Verkehrsbereich Verfahren vereinfacht werden. Bundesbildungsministerin Prien will alle 4-jährigen Kinder auf ihre Sprache und Entwicklung testen lassen. Das geht aus einem Entwurf für ein neues Kita-Gesetz hervor. Wird bei den Tests Förderbedarf festgestellt, sollen die Kinder gezielt unterstützt werden, damit der Start in die Grundschule besser gelingt. Erstmals sollen dafür bundesweit einheitliche Standards gelten. Ukrainische Männer sollen sich künftig schwerer dem Wehrdienst im Krieg gegen Russland entziehen können. Nur noch diejenigen, die ihren Wehrdienst in der Ukraine schon geleistet haben oder freigestellt sind, sollen auf einfachem Weg Zuflucht in der EU finden. Das hat der Rat der EU-Staaten mitgeteilt. Laut Brüssel war das die Bitte der Ukraine. Betroffen wären von dieser Regelung besonders Männer zwischen 23 und 60 Jahren, die neu in ein EU-Land einreisen wollen. Wer spielt im Finale gegen Spanien um den Weltmeistertitel? Diese Frage wird ab 21 Uhr bei der Fußball-WM beantwortet. In Atlanta trifft England im zweiten Halbfinale auf Titelverteidiger Argentinien. Das erste Semifinale hatte der amtierende Europameister Spanien mit 2:0 gegen Frankreich gewonnen.
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0: Letzte Nacht ist schon einiges passiert und heute kommt auch noch einiges runter. Also da haben sich so krasse Unwetter, besonders in der Südhälfte Deutschlands, angekündigt. Das ist schon, Also mit allem, was das Herz begehrt, Starkregen, Hagel, orkanartige Böen. Ansonsten sieht es ganz gut aus mit einem Sonne-Wolken-Mix um 27 bis 31 Grad. Morgen wieder im Süden und Südwesten öfter Regen, dazu Gewitter, nicht mehr ganz so heftig. Ansonsten wieder ein Sonne-Wolken-Mix, alles in allem um 25 bis 33 Grad.
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0: So Leute, ich glaube, ich werde Bürgermeisterin in Frankreich. Gefühlt ist das so ein Hobby da. Im Ernst, Frankreich hat mehr als 35.000 BürgermeisterInnen. Da hat jedes Dorf seinen eigenen oder seine eigene. Und so ein Maire, so heißt das auf Französisch, macht das wirklich oft als Nebenjob. Bürgermeisterin. Fehlt noch auf meinem Lebenslauf. Noch mehr aus Frankreich in dieser Stunde. Da gibt es nämlich echt seltsame Gesetze.

0: den kennen wir schon seit ein paar Minütchen. Das war Artifice von Son. Und weil ich wie Justitia hier die Waage halte, kommt jetzt was Neues. Genau. Und zwar von einer Band. Okay, die kennt ihr auch schon lange. Und die kennen sich selbst noch viel länger. Jungle.
1: We moved in next door to each other when we were about 10 years old. 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
0: Sind seit ihrem 10. Lebensjahr best of friends. Und jetzt eben obendrauf auch noch Bandkollegen. Jungle für euch mit ihrem neuen Titel. 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

0: Jonathan Jeremiah is counting down the days. Hm. Also der Sean Connery, also den fand ich ja schon immer sehr sexy. Oder James Dean, Heiratsmaterial immer noch, also literally. Hä? Ja, in Frankreich dürfte ich dem James jetzt den Ehering an den Knochenfinger stecken. Verrückt, aber wahr. Ich erzähle euch gleich mehr dazu.
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0: Ein bisschen was schön Souliges von Gabriels hier mit Blame.
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0: Ja, Beef wäre ja schön und gut, aber die machen mehr einen auf Mord, also Tod. Habt ihr das gewusst? Unter bestimmten streng geregelten Umständen ist es in Frankreich tatsächlich legal, eine Ehe mit einer bereits verstorbenen Person zu schließen. Ich kann einen Toten heiraten. Ich meine, was will er machen? Nein sagen? Vielleicht geht ja noch was mit Kurt Cobain oder Jimi Hendrix, aber dann gibt's andersrum wieder so wilde Verbote in Frankreich, wie zum Beispiel, dass es gesetzlich verboten ist, einem Hausschwein den Namen Napoleon zu geben. Außerdem gibt's das Verbot, sich auf Bahnübergängen zu küssen. Verstehe ich gar nicht. Noch eins zum Schluss. Wusstet ihr, dass im französischen Militär 150 Brieftaufen noch immer im Dienst sind? Die kuscheln jetzt mit Salo. Ich streichle Tauben.

0: Schein von Jucksack, aber nee, bitte wieder aussteigen. Zug ist nicht, aber ihr könnt ja euren Schwimmring mitnehmen.
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0: Wir tauchen heute im wahrsten Sinne des Wortes ab. 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Und das Schreiben über echte Krisen. 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
5: Total, weil das Meer ist ja einfach absolut faszinierend. Und was ich auch so spannend finde, ich glaube, wir sind inzwischen alle viel mehr vertraut, wie es im Weltall zugeht. Oder den Mond kennen wir besser als unsere Ozeane. Also es gibt einfach unglaublich viel, was wir noch nicht wissen, was in den Ozeanen tatsächlich passiert. Was für ein bedrohtes und fragiles Ökosystem das auch ist. Also das war mir schon wichtig, dass ich das auch darstelle und eben auch die atemberaubende Schönheit von diesen Meeren und von den Ozeanen und von den Bewohnern auch dieses wasserflüssigen Metiers, die einfach so seltsam sind vielfach und wirklich einem fast fremder erscheinen als jetzt irgendwie ein Alien womöglich.
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0: ganz neu kommt gleich eine Singer-Songwriterin und Produzentin aus L.A. um die Ecke. Die heißt eigentlich Gigi, also deshalb wahrscheinlich die 2G am Anfang von Gwendoline. Für euch gleich mit ihrem neuen Titel Jock My Style.
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0: Es ist Weed Wednesday. Ich finde, die Meldung passt wunderbar. Habt ihr das mitbekommen? In den schottischen Highlands musste die Bergwacht einen bekifften Hund retten. Der Labrador hat irgendwo Cannabis gefunden und genascht und war dann nicht mehr in der Lage, allein wieder weiterzuwandern. Nach hoch kommt Highhire am heißen. Nee, Highlandsten. So macht's Sinn.
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2: Ich bin Gregor Jose Moser. Einen neuen Job finden, bei der aktuellen wirtschaftlichen Lage oft gar nicht mal so einfach. Das Bundeskabinett hat jetzt grünes Licht für ein neues Arbeitsmarktgesetz gegeben, das genau das leichter machen soll. Und zwar mit der sogenannten Job-to-Job-Erprobung. Beschäftigte sollen bis zu 6 Wochen bei einem potenziellen neuen Arbeitgeber reinschnuppern können und das ohne beim alten kündigen zu müssen. Nützlich soll das für die Krisenbranchen sein, also wenn schon feststeht, dass eine Stelle bald wegfällt. Die Bundesregierung hat außerdem noch andere Maßnahmen beschlossen, um Bürokratie abzubauen. Thomas Beskin mit den Einzelheiten.
3: Im Mittelpunkt steht die Digitalisierung im Gesundheitswesen. Künftig sollen etwa elektronische Überweisungen möglich sein und die elektronische Patientenakte deutlich mehr Funktionen bekommen. Auch bei der Arbeitsagentur gilt künftig stärker das Prinzip Digital First. Verbindliche Absprachen per E-Mail und Videotermine mit dem Jobcenter sollen möglich werden.
2: Jugendliche in Deutschland beneiden die Generationen, die ohne TikTok, Instagram und Smartphones aufgewachsen sind. Für fast die Hälfte von ihnen ist Social Media nämlich eine richtige Belastung. Das zeigt eine neue Studie des Medienpädagogischen Forschungsverbund Südwest. 72% fühlen sich abgelenkt, 61% wissen wegen KI-Inhalten teils nicht mehr, was real ist. In der WHO-Europa-Region sind immer mehr Kinder gegen Infektionskrankheiten geimpft, aber noch längst nicht alle. Das berichten WHO und UNICEF. Demnach hatten im vergangenen Jahr noch mehr als 820.000 Kinder überhaupt keinen oder keinen ausreichenden Impfschutz. In Deutschland gab es 21.000 gar nicht geimpfte Kinder. Vor genau 10 Jahren schauten viele gebannt auf die Türkei. Am 15. Juli 2016 hatten Teile des türkischen Militärs versucht, den autokratisch regierenden Präsidenten Erdogan zu stürzen. Bei Gefechten in Istanbul und der Hauptstadt Ankara wurden mehr als 250 Menschen getötet und etwa 2000 verletzt. Am Morgen fand unter anderem ein großer Gedenkmarsch in Istanbul statt.
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0: Boah, also heute wird es nochmal richtig fett runterkommen, wenn ich das so sagen kann, in der Südhälfte Deutschlands mit kräftigen Gewittern, hier und da Hagels, orkanartige Böen und Starkregen. So kommt's runter. Bisschen wie ein Hörspiel hier bei mir. Sonst eher, aber trocken, Hauptsache mit ein paar kleinen, naja, wenn dann harmlosen Wölkchen, alles in allem. Bei Temperaturen zwischen 27 und 31 Grad und morgen am Donnerstag eigentlich auch ein schöner Sonne-Wolken-Mix, wobei es im Süden natürlich wieder dusterer wird, mit öfter Regen, dazu Gewitter bis 33 Grad Spitze und der Freitag wieder im Süden und über der Mitte bis in den Osten hinein. Schauer, Gewitter, Starkregen, Hagel, Sturm um 25 bis nur noch 29 Grad.
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0: What? Wer alles, aber auch wirklich alles im Louvre sehen will, das berühmte Museum in Paris, ne? Der braucht dafür 3 Tage und 2 Nächte. Und auch nur dann, wenn man nur 10 Sekunden pro Werk einplant. Und dann legt man dabei auch noch eine Strecke von 14,5 Kilometern zurück. Kein Wunder, dass ich beim letzten Mal nur die Pharaonen geschafft habe.
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0: Another Day von Jamie Liddell. So, jetzt gibt's erstmal einen frischen Kaffee, ha? Huh? Nicht von mir, den machen uns Digitalism.
1: Let's make some coffee.
0: Ja, ne? Klingt professionell. Sind die zwei denn auch Hobby-Baristas?
1: Ja, Hobby-Baristas würde ich nicht sagen. Also Milch aufschäumen geht, aber so ein Flat White zu machen, Jens kann es besser als ich, aber ich bin eher der Espresso-Trinker.
0: Ja, da wäre ich auch dabei. Hauptsache Koffein. Digitalism für euch. Nicht an der Kaffeemaschine, sondern in den Boxen mit ihrem aktuellen Titel. Achtung, Optimism.

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0: You Can Dance von Chili Gonzales hier bei Ego FM. Und jetzt werden Wunden aufgebrochen. Ich weine ihnen immer noch hinterher und hoffe auf eine Reunion. Und sie sind meine absoluten Lieblingsfranzosen. Also, voilà.
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3: Ein paar Schulfreunde, ein paar Gitarren und schon ist die Musikerkarriere gleich wieder vorbei. Die erste Band von Thomas und Guy Manuel kommt nicht gerade gut an. Die englische Presse bezeichnet die Musik spöttisch als Idiotenpunk oder auch Daft Punky Trash. So haben die beiden nicht nur gleich einen neuen Namen, nach einem intensiven, nachhaltigen Erlebnis auf einer Rave-Party wird auch der Sound elektronisch und tanzbar. Es ist der Anfang vom Siegeszug von Daft Punk, der die gesamte Musikwelt umkrempeln sollte. Gitarren sind zwar nach wie vor dabei, aber auch Synthibass, Drumcomputer und zwei Masken, hinter denen sich die Bandköpfe verstecken. Der Song wird der erste große Erfolg. Und auch das Debütalbum Homework wird dank des revolutionären Klangs und einer 144-mal wiederholten Textzeile schnell ein moderner Klassiker.

Der Mix aus Rock und Dance beflügelt bis Anfang der Nullerjahre die aufstrebende Indie-Disco. 1999 legen sich die beiden auf ihre endgültige Maskierung fest. Die Roboter werden geboren und mit ihnen gleich eine neue Schaffensphase der Band. Der elegante und discoide Sound von Discovery, dem zweiten Album, macht Hausmusik zum erfolgreichsten Genre der nächsten Dekade. French Disco wird ein eigenes Lebensgefühl, das Landsmänner wie Justice, Breakboard, Cassius oder Phoenix bis heute verkörpern.

Auch ihr bisher letztes Album Random Access Memories von 2013 verändert den Sound der Popmusik. Mit Giorgio Moroder und Nile Rodgers von Chic werden gleich zwei der absoluten Pioniere der Funk- und Disco-Zeit mit an Bord geholt. Lässige Licks, soulige Beats, poppige Melodien. Das ganze Album ist eine Hommage an die 70er und dennoch wieder einmal stilbildend.

0: Album und Single schießen weltweit an die Spitze der Charts, verkaufen sich Gold, Platin und Diamantwürdig millionenfach. Der Trend in der elektronischen Musik geht danach wieder vermehrt zum handgemachten, warmen Sound von damals und weg vom industriellen Kommerzsound von EDM. Ohne Daft Punk wäre keins von beiden jemals möglich gewesen. Gar nicht mal schlecht für zwei Idioten-Punker.
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2: Daft Punk. Wer von euch unterschreibt noch die Petition für eine Reunion? Für euch hier mit One More Time. One more.

0: die Bleachers. How dare you want more? Sag mal, was macht euch eigentlich glücklich? Was bringt euch zum Lächeln? Dazu das Leben von seiner glitzerndsten Seite zu sehen. Fragen wir auch mal Rapper für Tony.
1: Boah, das ist wirklich eine gute Frage und ich kann darauf nur so antworten, dass man wahrscheinlich denken wird, das ist Ironie. Aber ich habe heute schon Yoga gemacht und das hilft, herabschauenden Hund und so. Ich habe das auch schon mit anderen gemacht, aber ich mache das zu Hause. Also ich versuche eigentlich immer zum Sport woanders hinzugehen, aber Yoga ist echt das Einzige, was ich ein bisschen zu Hause machen kann. Ich habe das klassisch, wie viele, in dieser Pandemiezeit angefangen.
0: Also für Tony, großer Fan vom bettelnden Hund und dem Krieger. Und das funktioniert?
1: Naja, ich habe meistens auch gar keinen Bock und währenddessen denke ich so, aber das hat ja wirklich diesen krassen Effekt, dass man danach, dann, das ist, hat ja auch immer diese meditativen Elemente und dann heißt es ja immer so, spüren dich hinein, was ist jetzt anders als vorhin und so. Und ich habe eine Weile gebraucht, mich darauf einzulassen, aber wenn man das dann wirklich macht, da geht es einem danach immer besser. Wirklich faszinierend. Und deswegen ist es auf jeden Fall ein gutes Mittel.
0: Okay, dann ab jetzt Yoga. Ich probiere das mal aus. Mit dem hier im Ohr. Ganz neu von Fit Tony. Alles neu.

0: Schöner Titel hier. Talking Mama von Monkey Safari. Gutes altes Ding. So, Egos, es war mir eine innere Yoga-Stellung. Richtig schön. Heute ist ja schon Mittwoch. Das bedeutet, nee, morgen hört er mich nicht, dann aber am Freitag wieder bei der großen Hoffmann und Kollmann Show, Show, Show, Show, Show, dem Dampfer der guten Laune mit euren Musikwünschen. Ich freue mich schon auf euch. Macht's gut.
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0: Hallöchen an diesem Mittwochnachmittag. Ich hole mir noch schnell ein Käffchen und dann kann's losgehen.
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2: Ich bin Gregor Jose Moser. Beschäftigte sollen künftig leichter eine neue Stelle ausprobieren können, ohne beim alten Arbeitgeber kündigen und beim neuen zusagen zu müssen. Das Bundeskabinett hat ein entsprechendes Gesetz auf den Weg gebracht. Beschäftigte sollen bis zu 6 Wochen bei einem potenziellen neuen Arbeitgeber reinschnuppern können. Nützlich soll das für Krisenbranchen sein, also wenn schon feststeht, dass eine Stelle bald wegfällt. Seit Monaten wird ja intensiv über Verbote und Einschränkungen von Social-Media-Angeboten für Kinder und Jugendliche debattiert. Sie selbst empfinden soziale Medien als Achterbahnfahrt zwischen positiven und belastenden Erfahrungen. Fiona Reinhardt über eine neue Studie.
3: Für rund 80% der Jugendlichen sind soziale Medien ein wichtiger Zugang zu Wissen und etwa die Hälfte von ihnen berichtet, sich dort verstanden zu fühlen. Gleichzeitig lenke Social Media sich von wichtigen Dingen ab und raube ihnen Zeit für Erholung und Freizeitaktivitäten. Als besonders belastend nehmen die jungen Menschen unter anderem ungewollte Nacktbilder, Mobbing und drastische Gewaltdarstellungen wahr.
2: Bewegung, gesunde Ernährung und ein aktives Sozialleben. Das alles kann das Risiko, an Demenz zu erkranken, deutlich senken. Das betont die Weltgesundheitsorganisation in 9 Empfehlungen. Bis zu 45% des Demenzrisikos sind laut WHO auf Faktoren zurückzuführen, die Menschen selbst beeinflussen können. Rauchen und Alkohol zum Beispiel erhöhen das Risiko. Den Tankrabatt gibt es nicht mehr und im Nahen Osten greifen sich die USA und der Iran weiter an. Das macht sich auch an den Tankstellen wieder bemerkbar. Vor allem Diesel hat sich in den letzten 7 Tagen massiv verteuert, teilte der ADAC mit. Im bundesweiten Tagesdurchschnitt kostete ein Liter gestern 2,07 Euro. Vor einer Woche waren es noch rund 12 Cent weniger. Bei der Fußball-Weltmeisterschaft wird heute Abend der Finalgegner der Spanier gesucht. Die hatten gestern im Halbfinale Frankreich 2:0 besiegt. In Atlanta bestreiten England und Titelverteidiger Argentinien ab 21 Uhr das 2. Halbfinale.
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0: Kennt ihr den Social-Media-Trend mit der Wetter-App? 26, gefühlt 20. Ja, da geht's bei dem Trend ja eigentlich dann in dem Fall ums Alter. Aber das Wetter fühlt sich heute auch ein bisschen so an. Sonne und Wolken wechseln sich ab und vor allem in der Südhälfte ziehen immer wieder kräftige Gewitter durch. Da kann auch mal ziemlich heftiger Regen oder Hagel dabei sein. Ansonsten bleibt's trocken. In der Nacht beruhigt sich das Ganze im Süden langsam. Im Nordosten gibt's dann den ein oder anderen Schauer, der sich Richtung Norden ausbreitet. In der Mitte oft trocken und klar bei 19 bis 12 Grad. Die Höchstwerte heute: Hamburg 25 Grad, 29 Grad sind es in Leipzig und 30 Grad in Stuttgart.
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0: Jule. Wir starten rein in diesen Mittwochnachmittag. Ich habe gute Laune, weil ich habe ab morgen Urlaub. Aber ihr habt die hoffentlich auch, weil Feierabend, zumindest ganz bald. Wir arbeiten uns ran. Das sind Fontaines DC mit Starbuster hier bei Ego FM.

Dominik Feig mit High Grace hier bei Ego FM. Wir kennen sie alle, diese Getränkewerbungen, in denen super schöne Menschen sich eine Cola reinpfeifen oder meine ganz persönliche Hölle, die Diet-Werbung. Da ist Bodyshaming dann auch irgendwie noch mit inbegriffen. The Avalanches featuring Jamie XX machen mit ihrer neuen Single jetzt wortwörtlich Durst auf neue Musik, denn ihr Musikvideo zu ihrem neuen Song Every Single Weekend sieht nämlich nach genau so einer Getränkewerbung aus. Schöne Menschen, die ein Getränk namens Eldorado trinken. Ich habe das Getränk online auf jeden Fall nicht gefunden. Also vielleicht ist das ja auch ein Teaser auf neue Musik. Da soll wohl auch tatsächlich noch mehr kommen. Auch Fans schreiben unter ihren Social Media Post: I am thirsty now. Wir sind gespannt und halten euch dann natürlich auch auf dem Laufenden. Und wir hören ihn jetzt natürlich auch. Wir stillen jetzt mal euren Durst mit der Nummer. Das sind The Avalanches featuring Jamie XX mit Every Single Weekend hier bei Ego FM.

0: So, ich habe jetzt noch ein kleines Good to Know für euch. Bei uns der aktuell Themenwoche Frankreich, beziehungsweise Vive la France. Und als echter Franzose reißt man übrigens sein Baguette und schneidet es nicht. Vielleicht könnt ihr es ja für euren nächsten Frankreich-Urlaub gebrauchen. Gleich soll es aber nicht um die Kulinarik gehen, sondern um die Politik in Frankreich. Und zwar um eine ganz bestimmte Dame, Marine Le Pen.
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0: Anjo mit Strategie und bei ihr fragt man sich auch, was ist eigentlich ihre Strategie?
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0: Vor ein paar Monaten, da schien Marine Le Pens Traum vom Élysée-Palast schon geplatzt. Denn in erster Instanz war die Chefin des rechtspopulistischen Rassemblement National wegen der Veruntreuung von EU-Geldern zu einer 5-jährigen sofort wirksamen Kandidaturverbot verurteilt worden. Dass es jetzt doch wieder möglich ist, französische Präsidentin zu werden, darüber spreche ich jetzt mit meinem Kollegen Fred.
3: Ja, hallo.
0: Was ist denn jetzt anders?
3: Ja, jetzt hat das Berufungsgericht entschieden, schuldig bleibt Marine Le Pen zwar, aber beim Strafmaß, da gibt es einen entscheidenden Unterschied. Mhm. Aus den ursprünglich 5 Jahren Kandidaturverbot, da wurden in der Berufung 15 Monate. Mhm. Und weil dieses Verbot bereits seit Ende März 2025 vorläufig vollstreckt worden ist, da gilt es inzwischen als verbüßt. Und genau deshalb darf Marine Le Pen bei den Präsidentschaftswahlen in Frankreich im April 2027 jetzt doch antreten.
0: Und hat sie ihre Kandidatur schon angekündigt?
3: Ja, und zwar noch am Abend des Urteils gemeinsam mit dem erst 30-jährigen Parteikollegen Jordan Bardella. Da will sie jetzt in den Wahlkampf starten. Und sollte sie Präsidentin werden, dann hat sie schon angekündigt, Bardella zum französischen Premierminister, also zum Regierungschef zu machen.
0: Welche politischen Pläne, die zum Beispiel für die EU von Bedeutung sind, verfolgt Le Pen denn?
3: Also auch wenn Marine Le Pen schon ein bisschen gemäßigter ist, sie hat ja auch schon mal mit einem Frexit geliebäugelt, dann ist das schon eine Belastung für die EU, wenn Frankreich da als einer der Motoren anfängt zu stottern. Sie will vor allem ja französisches Recht über europäisches stellen, die EU-Erweiterung will sie bremsen und vor allem, ganz klar, natürlich noch rigoroser gegen illegale Migration vorgehen. Und auch bezüglich der NATO, da stellt sie sich ein Frankreich vor, das da ein bisschen unabhängiger agiert, was auch immer das dann bedeutet.
0: Wie stehen denn ihre Chancen bei der Wahl 2027 zu gewinnen?
3: Also ich würde sagen, besser als je zuvor. Marine Le Pen, die hat ja schon 3-mal für das Präsidentenamt kandidiert und hat auch 2-mal die Stichwahl gegen Emmanuel Macron erreicht. Mhm. Der darf nach 2 Amtszeiten ja 2027 nicht mehr antreten. Und in den aktuellen Umfragen, da zählt sie natürlich zu den Favoritinnen für die erste Wahlrunde. Ich glaube, ihr größter Trumpf ist vor allem die fehlende linke oder zumindest linkere Konkurrenz, weil die sich auf keinen Kandidaten einigen können und sehr zersplittert sind. Also da sind 2, vielleicht aber auch 6 Kandidaten möglich.
0: Okay, vielen Dank für die Infos.
3: Gern geschehen. 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
0: Ich darf jetzt an eine wunderschöne Stimme abgeben, an die Tochter von Serge Gainsbourg. Charlotte Gainsbourg, jetzt für euch mit Paradisco bei Ego FM.

0: Maribou State mit Veil hier bei Ego FM.
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0: Ja, dass die Männer der Schöpfung eine geringere Lebenserwartung als wir Damen haben, das ist ja kein Geheimnis mehr. Man munkelt, das liegt daran, dass das männliche Geschlecht einfach risikobereiter ist. Aber ich sag's mal so, liebe Männers, ich hätte da einen Tipp für euch. Eine Langzeitstudie hat nämlich herausgefunden, dass Männer, die im Kloster leben, deutlich länger leben würden. Sogar so viel, dass der Unterschied der Lebenserwartung zwischen Männern und Frauen fast vollständig ausgeglichen wird. Außerdem gibt es da nicht wie sonst die Unterschiede zwischen höher und geringer Gebildeten, weil alle im Kloster ja die gleichen Lebensumstände haben. Aber zu den wichtigsten Faktoren würde da wohl ein Leben in Gemeinschaft zählen. Also die klaren Routinen, man hat einen geregelten Tagesablauf mit Arbeit, man betet, man meditiert, man hat eine klare spirituelle Aufgabe. Diese Gemeinschaft soll nämlich ähnlich stabilisierend wirken wie eine Ehe. Die Routinen, die sorgen außerdem dafür, dass es weniger Suchtprobleme und weniger Stress gibt. Und außerdem würden körperliche oder psychische Krisen früher erkannt werden. Die Forschenden sagen, dass das ähnliche Bedingungen sind wie in den sogenannten Blue Zones, also in den Regionen der Welt, in denen besonders viele Hundertjährige leben. Und ein Argument würde ich jetzt auch noch mit dranhängen. Im Kloster gibt's schon auch Bier halt, ne? Liebe Männer, ihr könnt's euch ja mal überlegen.

Einen wunderschönen Nachmittag wünsche ich euch. Und hier geht's natürlich gleich weiter mit Musik. Und den kennen wahrscheinlich viele von euch ziemlich gut. José González mit Stay Alive, Galantis und The Devil's Tax Return haben dem Song jetzt einen neuen Anstrich verpasst. Und den hören wir gleich hier.

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1: Ihr hört Ego FM mit mir, Jule, und wir schauen mal ganz kurz rein in die News.
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3: Ich bin Gregor Jose Moser. Wer zum Beispiel in der Auto- oder der Kohleindustrie von Stellenabbau betroffen ist, soll künftig leichter in einen neuen Job wechseln können. Für eine entsprechende Regelung hat die Bundesregierung jetzt grünes Licht gegeben. Mehr von Dominik Schweiger.
4: Das Bundeskabinett hat dafür den Weg für eine sogenannte Job-to-Job-Erprobung freigemacht. Beschäftigte sollen in einem neuen Job bis zu 4 Wochen Probe arbeiten können, ohne ihren bisherigen kündigen zu müssen. Vorausgesetzt, der bisherige Arbeitgeber stimmt zu. In der Zeit zahlt der auch weiter das Gehalt. Die Bundesregierung will so den Wechsel von Beschäftigten aus Transformations- und Krisenbranchen in Bereiche erleichtern, in denen Fachkräfte gesucht werden.
3: Die Bundesregierung hat darüber hinaus noch weitere Maßnahmen beschlossen, um Bürokratie abzubauen. So können Arbeitslose künftig beispielsweise mit dem Jobcenter per E-Mail verbindliche Vereinbarungen treffen. Halter eines Elektrofahrzeugs müssen sich nicht mehr um eine grüne Umweltplakette kümmern und elektrische Geräte in Büros müssen nicht mehr alle 2 Jahre geprüft werden. Bundesbildungsministerin Prien will alle 4-jährigen Kinder auf ihre Sprache und Entwicklung testen lassen. Das geht aus einem Entwurf für ein neues Kita-Gesetz hervor. Wird bei den Tests Förderbedarf festgestellt, sollen die Kinder gezielt unterstützt werden, damit der Start in die Grundschule besser gelingt. Ein Zugchef geht gerade viral wegen einer ungewöhnlichen Rettungsaktion. Ein ICE von Sylt nach Berlin hatte am Samstag nicht genug Toilettenpapier an Bord. Deshalb ist der Zugchef in Hamburg-Bergedorf ausgestiegen, hat im Supermarkt 3 Packungen gekauft und ist damit zum Zug zurückgekehrt. Ein Fahrgast hat die Szene gefilmt und auf Instagram gestellt. Inzwischen gibt es mehr als 700.000 Aufrufe. Geben die DFB-Funktionäre ihr Go für Jürgen Klopp als neuen deutschen Fußball-Bundestrainer? Nachdem sich unter anderem DFB-Präsident Bernd Neuendorf mit Red Bull-Chef Oliver Minzlaff getroffen hat, werden heute die Verbandsfunktionäre über den Stand der Verhandlungen informiert. Nur mit ihrer Zustimmung kann Klopp letztlich Nachfolger von Julian Nagelsmann werden.
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1: Also ich finde es ja ganz gut, dass es nicht ganz so drückend ist. Wir haben da heute einen Mix aus Sonne und Wolken. Und vor allem im Süden immer wieder kräftige Gewitter mit Starkregen und Hagel ist auch mal dabei. Ansonsten bleibt es in vielen Regionen trocken. In der Nacht lassen die Gewitter im Süden langsam nach. Dafür ziehen dann im Nordosten neue Schauer auf und breiten sich Richtung Norden aus. Dazwischen oft ruhig und klar bei 12 bis 19 Grad. Die Höchstwerte 29 Grad in München und Berlin. Und 33 Grad in Frankfurt.
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1: Sich einfach mal ein bisschen über die Sorgen des Alltags hinwegtrösten und sich denken, ja, es könnte auch schlimmer sein. Ne? Für mich geht es am besten mit Trash-TV und Take Me Out gehört da auf jeden Fall auch ein bisschen für mich dazu. Ich weiß nicht, ob ihr die Sendung kennt, wo die Frauen immer irgendwelche Männer rausbuzzern dürfen. Traurig aber wahr, daher kenne ich den nächsten Song auf jeden Fall. Kommt gut in euren Feierabend, das sind Franz Ferdinand mit Take Me Out hier bei Ego FM.

Where the Roads Collide von Fritz Kalkbrenner und Ben Böhmer hier bei Ego FM. Ihr habt schon mitbekommen, in dieser Woche geht es ums Thema Vive la France und ich weiß gar nicht so richtig warum, aber Frankreich, das hat mich schon immer extrem fasziniert. Mein Lieblings-Disney-Film Ratatouille. Außerdem habe ich einen meiner schönsten Urlaube in Frankreich verbracht. Und dann diese Sprache. Oh, ich finde auf Französisch, da klingt einfach alles schöner. Natürlich habe ich mich dann, ganz schlau, in der Schule auch für Französisch als zweite Fremdsprache entschieden und hatte da auch wahnsinnig lang Spaß dran, bis ich dann, man kennt's, den absolut schrecklichsten Lehrer hatte. Der war zwar super nett, in anderen Fächern bin ich auch echt gut mit ihm klargekommen, aber in Französisch war es une catastrophe. Ja, da gab es schriftliche Wochentests, die dann als mündliche Noten angerechnet wurden. Ich finde es eine absolute Frechheit, oder? Sagt ihr? Und dann war ich auch einfach nur noch schlecht. Aber zumindest eine Sache hat mir dieser Lehrer mitgegeben. Und zwar ziemlich gute Musik. Über diesen Künstler musste ich mal einen Vortrag halten. Der war übrigens dann ausnahmsweise mal gar nicht so schlecht. Es ging um Christine and the Queens. 2020 habe ich Abi gemacht und schon zu der Zeit hat sich Christine and the Queens als non-binär definiert und dann 2022 seine Pronomen auf he, him geändert. Ein großartiger Künstler und der Song, der spricht vielleicht auch dem ein oder anderen von euch aus der Seele. Der kommt aus der EP La Vita Nuova und die hat er nach dem Tod seiner Mutter geschrieben. Je disparais dans tes bras, für alle, die genauso gut in Französisch waren wie ich damals. In deinen Armen verlor ich die Hoffnung. Den gibt es jetzt für euch bei Ego FM.

0: Bit of You von Sam Fender hier bei Ego FM. Stellt euch mal vor, ihr schwimmt stundenlang durch die Nacht, mitten durch einen Teppich aus giftigen Feuerquallen und der Schmerz ist das Einzige, was euch noch dran erinnert, dass ihr am Leben seid. Diese Szene kommt aus dem brandneuen Roman Die Ozeanschwimmerin von Carina Müller. Mehr dazu gibt's gleich bei mir.
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0: Hosier mit Almost hier bei Ego FM. Wir tauchen heute im wahrsten Sinne des Wortes ab in die endlosen Weiten des Ozeans. Die Oceans 7 gelten im Freiwasserschwimmen als das, was die 7 höchsten Gipfel für Bergsteiger sind. Die Frankfurter Journalistin Karin Müller hat genau diese Extrem-Challenge nun zum Zentrum ihres packenden neuen Romans Die Ozeanschwimmerin gemacht. Wir hören mal rein, worum es in dem Roman gehen soll.
1: Ja, also es geht im Grunde geht es um zwei. Es geht um viele Geschichten, aber so sag ich mal, es gibt eine äußere und eine innere Reise. Und die äußere Reise, das ist, dass meine Protagonistin Sophie die sogenannte Ocean 7 Challenge absolvieren möchte. Und die Ocean 7 Challenge ist das Freiwasserschwimmer-Äquivalent zu den 7 Summits, die 7 höchsten Gipfel der Welt. Und die Schwimmer durchschwimmen 7 Meeresengen auf der ganzen Welt. Ja, also die bekannteste ist sicherlich der Ärmelkanal, aber es gibt noch ein paar andere, wo sie dann durchschwimmen müssen. Und das ist einfach noch viel, viel, viel nischiger als das ganze Bergsteigerthema. Ja, bis heute haben es, glaube ich, irgendwie 50 oder maximal 55 Personen überhaupt geschafft, diese 7 Meeresstraßen da zu durchqueren. Und ich glaube, nur ein Mann hat es auch innerhalb eines Jahres geschafft. Das ist ja das, was sich Sophie in der Geschichte vornimmt, dass sie das gerne innerhalb eines Jahres machen möchte.
0: Klingt schon mal echt spannend, also was für absolute Sportfans das Buch. Aber es soll ja nicht nur um den Inhalt des Buches gehen. Dominik spricht im Ego FM Talk Radio mit Karin auch über ihren persönlichen Werdegang als Autorin und Journalistin und wie man so eine Geschichte überhaupt recherchiert. 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Und wir machen jetzt weiter mit Senseless Optimism und Heat.

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0: I'm Tired mit Cancel Me hier bei Ego FM. Und jetzt geht's weiter mit einem Künstler, der ganz lange in einer Band Musik gemacht hat. Alt J heißt diese Band. Und ein Song hat sie wirklich ein bisschen ins Rampenlicht katapultiert. Left Hand Free, auch Teil des Soundtracks von Outer Banks, wer die Serie auf Netflix zufällig gesehen hat. Für Sänger J. Jerome 87 war es jetzt auch mal an der Zeit für ein bisschen Solomucke. Das klingt ja auch immer so ein bisschen egoistisch, wenn man einfach sagt, ich bin dann jetzt erstmal raus. Gloria hat J. Jerome beim Ego FM Backstage auch mal gefragt, wann er denn gemerkt hat, dass er jetzt ein Soloalbum machen möchte.
1: I think, you know, there comes a point in a band's sort of career where it's healthy to kind of take time out for yourself. And I'm always writing music. And I found that after finishing The Dream, there was still ideas that we had kind of shelved because there was just so much material on that album. And I kind of took those ideas and started forming new ones on top of that, and very slowly I began to realize that I actually had more to write about. And then the birth of my child then meant that lyrically it was coming from a much more personal place. And, you know, we're all fathers now in the band, and I think I ultimately just didn't feel comfortable writing songs about my daughter in a room full of dads. And I thought, I might just do this for myself. And so that's what I did.
0: Ich finde, das kann man ihm echt nicht übel nehmen. The Canyon heißt sein neues Album jetzt. Aber geht's denn auch mit Alt J weiter?
1: Yeah, I think it is a detour, you know, at the moment. And Alt J is not finished. And there will be an Alt J album down the line. But at this moment, I'm feeling really good at exploring my own voice and being autonomous from the band for a period of time. So yeah, I think there will be an Alt J down the line though, ultimately.
0: Also wir können alle durchatmen. Wenn ihr das ganze Interview mit J. Jerome 87 bei Ego FM Backstage hören wollt, dann klickt euch rein auf egofm.de oder überall, wo es Podcasts gibt. Und wir hören ihn jetzt mit Track and Field.
1: Hi, this is J. Jerome 87 and you're listening to Ego FM with Eula. 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

0: Jetzt machen wir es uns musikalisch am Lagerfeuer in so einer richtig schönen Sommernacht gemütlich. So klingt der Song zumindest für mich. Pamela mit Better Than Before gibt's gleich für euch hier bei Ego FM.
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0: Wir werfen jetzt mal einen kleinen Blick in die News.
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2: Ich bin Gregor Jussi Moser. Künftig sollen alle Kinder in Deutschland mit 4 Jahren einen Sprach- und Entwicklungstest machen. Das sieht ein Gesetzentwurf von Bildungsministerin Prien vor. Kinder mit Förderbedarf sollen anschließend gezielt unterstützt werden. Wenn dieser Bedarf besteht, dann soll pro Kind und Woche eine halbe Stunde Unterricht Verbesserungen bringen. Einen neuen Job finden. Bei der aktuellen wirtschaftlichen Lage ist das oft gar nicht mal so einfach. Das Bundeskabinett hat jetzt grünes Licht für ein neues Arbeitsmarktgesetz gegeben, das genau das leichter machen soll. Und zwar mit der sogenannten Job-to-Job-Erprobung. Beschäftigte sollen bis zu 6 Wochen bei einem potenziellen neuen Arbeitgeber reinschnuppern können und das ohne beim alten kündigen zu müssen. Erst gute Laune, dann schlechtes Gewissen. So beschreiben Jugendliche ihre Gefühle beim Scrollen durch Social Media. In einer Studie des Medienpädagogischen Forschungsverband Südwest gaben über 80% an, dass die Plattformen ihnen einen wichtigen Zugang zu Wissen bieten und etwa die Hälfte fühlt sich dort verstanden. Aber gut 70% sagen auch, dass Social Media sie von Dingen ablenkt, die sie eigentlich tun sollten. Die Bundesregierung hat im ersten Halbjahr deutlich mehr Rüstungsexporte genehmigt als im Vorjahr. Von Januar bis Juni sind Ausfuhren im Wert von fast 14 Milliarden Euro erlaubt worden. Das zeigen vorläufige Zahlen des Wirtschaftsministeriums. Das ist mehr als 4-mal so viel wie im selben Zeitraum 2025. England oder Argentinien? Wer bekommt es im großen Finale mit Spanien zu tun? Das klärt sich heute ab 21 Uhr im zweiten Halbfinale der Fußball-WM. Philipp Detlefs berichtet.
3: Gegen Titelverteidiger Argentinien geht es für England um mehr als nur Fußball. Die Rivalität beider Nationen ist politisch vom Falklandkrieg geprägt, sportlich vom WM-Viertelfinale 1986 mit der berühmten Hand Gottes. Damals erzielte Diego Maradona für Argentinien ein irreguläres Tor mit der Hand. England-Trainer Thomas Tuchel spricht von einer der größten Rivalitäten im Weltfußball.
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0: Kennt ihr den Social-Media-Trend mit der Wetter-App? 26, gefühlt 20. Ja, da geht's bei dem Trend ja eigentlich dann in dem Fall ums Alter. Aber das Wetter fühlt sich heute auch ein bisschen so an. Sonne und Wolken wechseln sich ab und vor allem in der Südhälfte ziehen immer wieder kräftige Gewitter durch. Da kann auch mal ziemlich heftiger Regen oder Hagel dabei sein. Ansonsten bleibt's trocken. In der Nacht beruhigt sich das Ganze im Süden langsam. Im Nordosten gibt's dann den ein oder anderen Schauer, der sich Richtung Norden ausbreitet. In der Mitte oft trocken und klar bei 19 bis 12 Grad. Die Höchstwerte heute: Hamburg 25 Grad, 29 Grad sind es in Leipzig und 30 Grad in Stuttgart.
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0: Vielleicht ist ja bei euch im Büro auch gerade ein bisschen leer. Da ist ja jetzt auch Urlaubszeit. In denen geht es für mich ab morgen auch. Passend dazu erzählt uns jetzt Kevin Morby von seinen Abenteuern. I have been to the mountain. Jetzt für euch bei Ego FM.

0: Arcade Fire mit Reflektor hier bei Ego FM. Themenwoche Frankreich hier bei uns auf Ego FM. Ja, da wird uns musikalisch natürlich auch einiges geboten, aber für den nächsten Song müssen wir in ein anderes Land. Dahin, wo es richtig gute Schokolade und die besten Pommes gibt. Genau, nach Belgien. Da kommt Stromae her. Wenn man seinen bürgerlichen Namen hört, dann macht's auch mehr Sinn, dass er aus Belgien kommt. Er heißt Paul Van Haver und hatte ganz offensichtlich ein relativ großes Selbstbewusstsein. Stromae ist nämlich ein Verlan-Ausdruck, also Jugendsprache. Ihr checkt. Stromae steht in der Jugendsprache für Maestro. Und das ist er ja auch irgendwie schon mit A la Rondance geworden. 2013 hat er dann mit Papa Ute nachgelegt. Krass, wie alt der Song schon ist. Es geht dabei um die innere Suche nach seinem Vater, der 1994 ein Opfer des Völkermords in Ruanda geworden ist. Stromae jetzt für euch hier bei Ego FM.
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0: Ihr hört Ego FM. Ja, Queens of the Stone Age Frontmann Josh Homme, der mischt gerade bei so einigen Songs mit. Unter anderem mit Country-Sängerin Shania Twain und der Metal-Band Mastodon. Aber er hat auch noch Zeit für Musik mit seiner eigenen Band offensichtlich. Da gibt's gleich einen brandneuen Song und außerdem feiern wir noch ein musikalisches Jubiläum.
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0: Das war Feist mit Buschaboom hier bei Ego FM. Bei mir fängt es jetzt so langsam an. Ich habe immer mal wieder die Momente, in denen ich mich ziemlich alt fühle. Wenn man selbst das Gefühl hat, man ist doch gerade erst 18 geworden und ist gefühlt immer noch 18 und man dann mit tatsächlich 18-Jährigen spricht. Das ist gruselig. So geht's mir auch immer mal wieder, wenn es um Albenjubiläen geht. Da denke ich mir so, das war doch erst gestern, als von wegen Lisbeth ihr Debütalbum Grande rausgebracht hat. Nö, das Ding, das feiert genau heute 10 Jahre, also Happy Birthday an der Stelle. Mein Kollege Fitus hat das Ding für euch einfach mal ein bisschen auf links gedreht.
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3: Ihr kennt das doch auch. Man chillt mal wieder zu Hause, den ganzen Tag ist nichts Spannendes passiert, aber alle anderen genießen auf Social Media ihr scheinbar spektakuläres Leben. Ätzend, oder? Aber keine Sorge, ihr seid damit nicht alleine. Von wegen Lisbeth kennen das auch und packen genau diese Gefühle in

Grande ist das erste Album von Von Wegen Lisbeth. Es bringt den Kosmos der Band konzentriert auf den Punkt. Die Jungs pendeln zwischen Penny, Späti und der Stammkneipe. Und sie nehmen kein Blatt vor den Mund. Sie feuern gegen die Ex, die nicht mehr in dieselbe Kneipe gehen soll, oder gegen perfekte Essenfotos auf Social Media, die wirklich kein Mensch sehen will. Lieder!

0: Banalitäten wie Social-Media-Posts singen von wegen Lisbeth aber auch über die großen Themen des Lebens, die Beziehungsstress und den Rechtsruck der Gesellschaft. Allerdings gut versteckt hinter gefühlt 50 Ironieebenen und kreativen Metaphern. Auch bei der Instrumentenwahl gehen von wegen Lisbeth gerne mal unkonventionelle Wege. Da gibt's nicht bloß Schlagzeug, Bass und Gitarre, da kommt schon mal eine verrostete Marimba oder ein Kinderkeyboard zum Einsatz.
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0: Die Band ist mit Grande endgültig aus dem Kokon des Geheimtipps geschlüpft. Mittlerweile dürfen sie sogar an Mike Kantereit Nachhilfe geben, wie das mit den Touren so richtig funktioniert.
2: Also sie sind einfach noch ein bisschen unerfahren, was das cool sein. Und da haben sie sich halt, dachten sich so, oh, die sind so cool, die nehmen wir mit auf Tour.
0: Alles klar. Mit ihrer allgegenwärtigen Ironie passen Grande und von wegen Lisbeth perfekt zur Gegenwart und bestimmt auch noch zu den nächsten 20 Jahren.
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0: Talking Heads mit Once in a Lifetime hier bei EUFM. Zweimal haben wir den Song heute schon gespielt. Wer es noch nicht mitbekommen hat, ich darf jetzt die Bronze-Premiere mit euch feiern. Es gibt neue Musik von Queens of the Stone Age. Nochmal zur Erinnerung, wir kennen sie ja vor allem von Songs wie diesem hier. Ihr werdet's gleich hören, die neue Nummer, die klingt wirklich ganz anders und das hat mehrere Gründe. Drummer John Theodore nennt da vor allem den Gesundheitszustand von Frontmann Josh Homme. Der hatte letztes Jahr nämlich wirklich ein ziemlich beschissenes Jahr.
1: Well, I mean, the obvious answer is that, like, Josh almost died, you know, and we, for a while, were not even sure we were going to be able to continue, well, not even just have a band, but have our friend, you know, our friend might be dead, you know, so starting at that, like, reckoning, you know, meant that I think it was easy to connect with what's beautiful about even being able to come back together and play.
0: Sein Kollege, Keyboarder und Gitarrist Dean Ferita, sagt dazu vor allem Folgendes.
2: I think it was important for us at this stage to not be safe creatively, to risk something, but ultimately just to, you know, be honest about our present case creatively. You know, if we had gone in there, you know, feeling like we just have an obligation to make a record like the ones we've done before, there's a point of diminishing returns. Like, you do something over and over again, at a certain point you're like, I've got to do something else, you know.
0: Sie wollen jetzt auch einfach, dass es mal anders klingt und nicht immer wieder dasselbe ist. No risk, no fun, würde ich da aber sagen. OG-Fans tritt man als Band bei so einer Aktion vielleicht auch immer so ein bisschen auf den Schlips. Aber Musik ist ja eben auch einfach Kunst und da darf man sich als Band ja auf jeden Fall auch mal ein bisschen weiterentwickeln. Und genau deshalb lassen sie sich auch immer wieder von sich selbst überraschen, was am Ende bei rumkommt.
1: Like, we never go in knowing 100% what we're gonna do for any recording. It's important for us because once you get it to a perfect place and then you're just beating down to try and nail it perfectly, the life gets squeezed out of it. And so we always give ourselves a limitation of, we're like 75% sure what we're going to do, and then we start recording it. So it leaves room for spontaneity and improvisation and happy accidents.
0: 75% wissen sie also schon vorher und dann haben sie immer noch Platz für Spontanität und Improvisation, sodass es am Ende lebendig bleibt und da passieren auch mal Happy Accidents. Und wir hören ihren aktuellen Happy Accident jetzt einfach mal. Das ist Easy Street, ganz neu hier bei Ego FM.

0: Wir machen gleich weiter mit Musik und da habe ich was Neues für euch mit dabei. Licky Lee mit Happy Now und ein bisschen 90er Nostalgie, die gibt's auch noch.
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3: Ich bin Stefan Schütz. Bundeskanzler Merz zeigt sich in der Diskussion mit der SPD um Kürzungen beim Unterhaltsvorschuss gesprächsbereit. Noch gäbe es kein Gesetz, sagte der CDU-Chef. Den Unterhaltsvorschuss übernimmt der Staat für Kinder von Alleinerziehenden, wenn ein Partner seiner Unterhaltspflicht nicht nachkommt. Plan ist, den Vorschuss künftig nur noch bis zum 16. Geburtstag zu zahlen, statt bis 18. Betroffen wären rund 80.000 Jugendliche. Zu viel Bürokratie gilt als Bremsklotz für die Wirtschaft und deswegen soll es weniger von ihr geben. Die Bundesregierung hat Maßnahmen auf den Weg gebracht. Künftig sollen zum Beispiel elektronische Überweisungen möglich sein und die E-Patientenakte deutlich mehr Funktionen bekommen. Mit den Jobcentern sollen verbindliche Absprachen per E-Mail und Videotermine möglich werden und Unternehmen sollen weniger dokumentieren müssen. Den Tankrabatt gibt's nicht mehr und im Nahen Osten greifen sich die USA und der Iran weiter an. Das macht sich an den Tankstellen bemerkbar. Vor allem Diesel hat sich in den letzten 7 Tagen massiv verteuert, teilte der ADAC mit. Im bundesweiten Tagesdurchschnitt kostete ein Liter gestern 2,07 Euro. Vor einer Woche waren es noch rund 12 Cent weniger. Auch Superbenzin ist spürbar teurer. England oder Argentinien, wer bekommt es im großen Finale mit Spanien zu tun? Das klärt sich heute ab 21 Uhr im zweiten Halbfinale der Fußball-WM. Die Three Lions sehnen sich nach dem ersten Titel seit dem WM-Triumph vor 60 Jahren. Philipp Detlefs berichtet.
4: Gegen Titelverteidiger Argentinien geht es für England um mehr als nur Fußball. Die Rivalität beider Nationen ist politisch vom Falklandkrieg geprägt, sportlich vom WM-Viertelfinale 1986 mit der berühmten Hand Gottes. Damals erzielte Diego Maradona für Argentinien ein irreguläres Tor mit der Hand. England-Trainer Thomas Tuchel spricht von einer der größten Rivalitäten im Weltfußball.
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1: Also ich finde es ja ganz gut, dass es nicht ganz so drückend ist. Wir haben da heute einen Mix aus Sonne und Wolken. Und vor allem im Süden immer wieder kräftige Gewitter mit Starkregen und Hagel ist auch mal dabei. Ansonsten bleibt es in vielen Regionen trocken. In der Nacht lassen die Gewitter im Süden langsam nach. Dafür ziehen dann im Nordosten neue Schauer auf und breiten sich Richtung Norden aus. Dazwischen oft ruhig und klar bei 12 bis 19 Grad. Die Höchstwerte 29 Grad in München und Berlin. Und 33 Grad in Frankfurt.
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1: Einen wunderschönen Mittwoch euch. Die Hälfte, die haben wir diese Woche schon geschafft und ich habe morgen Urlaub, also besser kann es nicht laufen. Kann man immer gut einen kleinen Serienmarathon starten zu so einer Gelegenheit? Vielleicht fange ich da mal wieder mit Gossip Girl an. Der Song, der sorgt auf jeden Fall dafür, dass ich immer wieder richtig Bock drauf habe. Das sind Young Folks von Peter, Björn und John hier bei Ego FM.

Talisco mit Your Wish hier bei Ego FM. Niemand kann wirklich mit deinem Kopf spielen, außer du selbst, wenn du Verantwortung für deine eigene Realität übernimmst. So beschreibt die Band Bodega den Titeltrack ihres Albums All Inside Aquarium. Und irgendwie passt das ziemlich gut zum Albumcover. Darauf sieht man nämlich eine Achterbahn, Planeten, eine Kirche und sowas wie so eine Hobbit-Hütte. Also alles ganz wild verteilt. Ich finde, es sieht aus wie in einem super wilden Traum. Weil in unseren Träumen macht ja auch das ein oder andere ab und zu mal gar keinen Sinn. Genau wie eben auf dem Cover. Und die Band selbst sagt, das Album, das wird eine Mischung aus den späten 80ern, frühen 90ern. Also Stone Roses treffen auf Jane's Addiction mit mehr Riffs und Gitarrensoli. Am 9. Oktober wird das Album erscheinen und wir hören jetzt schon mal in den Titeltrack rein. Das sind Bodega mit All Inside Aquarium hier bei Ego FM.

0: Solche Mäuse, Giant Rooks mit Chapels hier bei Ego FM.
1: Geht nichts über Käse, du.
0: Also das fühle ich ja komplett. Es gibt nie genug Käse. Aber was das Thema betrifft, habe ich leider nicht die besten News für euch. Gleich mehr dazu. Dafür ist unser Album der Woche umso erfreulicher. Und da hören wir auch gleich rein.
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0: Mowgli mit Go hier bei Ego FM. Ich kenne euch doch, ihr seid immer heiß auf neue Musik. Und bei den Briten, ich weiß nicht, wie es bei euch ist, da werde ich persönlich ja immer so ein bisschen schwach. Da wären zum Beispiel The 1975, Arctic Monkeys oder was meine eher härtere Seite betrifft, die Metalcore-Band Bring Me The Horizon und auch die Band App mit 3B geschrieben. Die kommt aus dem Vereinigten Königreich, aus London genauer gesagt. Und von den Jungs kommt unser Album der Woche. Kollege Fitus hat für euch mal genauer reingehört.
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2: So einfach lässt sich unser Gehirn austricksen. 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
3: Eigentlich ist der Hit ja das Ziel, wenn man einen Song schreibt. Aber Hits haben mittlerweile auch einen schlechten Ruf. Alles nur noch nach Formel produziert, keine Kreativität, nur noch auf Performance gedrillt. Aber das muss nicht so sein. Vor allem, wenn es nach dem Trio App geht. Auf ihrem Debütalbum Cello Hits zeigen sie, dass Hits auch richtig tiefgründig sein können.

Trio aus dem Vereinigten Königreich mit revolutionärem Sound. Falsettgesang, experimentell, aber doch auch zugänglich. Klingt irgendwie verdächtig nach Old J, aber App haben schnell ihre eigene Soundkerbe gefunden. Ihr Sound war früher mal eine Mischung aus Beach Boys und Death Grips. Auf Shallow Hits ist der Sound aber deutlich weniger brachial unterwegs, was nicht heißt, dass hier irgendetwas weniger komplex wäre. Hektisches Schlagzeug trifft auf strahlende Synthie-Riffs und diese hypnotischen Gesangsmelodien, die sich hartnäckig im Gehörgang festsetzen.

schon klar. Drei Soundnerds, die zusammen an einem einzigartigen Sound tüfteln, klingt nicht gerade hitverdächtig. Aber App kriegen eben immer wieder die Kurve. Der Sound ist zwar komplex und gehaltvoll, strahlt aber doch immer wieder diese sommerliche Lockerheit aus. Und das Trio zeigt immer wieder, dass sie sowohl verträumt sphärisch klingen können, aber auch eskalierende Raves drauf haben. Auf Shallow Hits finden App genau den richtigen Mittelweg zwischen zugänglichen Hits und kreativen Experimenten. Der Albumtitel ist dann also doch ein bisschen irreführend. Hits gibt's zwar zuhauf, aber seicht ist hier absolut nichts.

Ihr lieben Egos, so langsam kriege ich Hunger, ich sag's ganz ehrlich. Camembert, Brie, Gruyère, Frankreich hat schon wahnsinnig gute Käse, was sagt man? Ich weiß es nicht. Aber da kann Frankreich ja noch so guten Käse haben. Für viele von uns geht wahrscheinlich nichts über den italienischen Parmesan. Und jetzt muss ich ein bisschen Panik schüren, denn die krasse Hitze, die macht unserem geliebten Parmesan ganz schön Probleme. Bei Temperaturen über 40 Grad geben die Kühe nämlich deutlich weniger Milch und die Qualität leidet. Das sagt die Schutzorganisation der Parmesanhersteller. Wusste ich auch nicht, dass es das gibt. Für den Käse dürfen die Tiere nur Futter aus der Region bekommen und genau das wird durch die Trockenheit knapp. Viele italienische Bauern setzen deshalb auf Ventilatoren und Sprühanlagen und das treibt natürlich die Kosten total nach oben. Auch die großen Lagerhäuser, die brauchen wegen der Hitze ja deutlich mehr Energie. Teilweise ist der Verbrauch um rund ein Drittel gestiegen und in diesen Hallen lagern ja 100.000 Käseleibe. Jeder einzelne wird geprüft, bevor er verkauft wird. Und die Branche, die macht jährlich mehrere Milliarden Euro Umsatz, weil der Großteil eben auch ins Ausland, zu uns zum Beispiel, geht. Fachleute warnen, denn wenn die Hitzewellen weiter zunehmen, könnte Parmesan nicht nur teurer werden, sondern langfristig auch seine Qualität leiden. Und ich wollte euch jetzt echt nicht den Tag versauen, aber das ist schon irgendwie belastend, oder? Vielleicht müssen wir uns dann demnächst einen anderen Lieblingskäse suchen. Ich hoffe es nicht. Hier geht's jetzt weiter mit Kool-Aid and Frozen Pizza. Passt ein bisschen dazu. Mac Miller jetzt hier bei Ego FM. Kids.

Je passais un super moment avec vous aujourd'hui. Profitez bien de votre verre de vin en fin de journée et à bientôt. Ja, das war Französisch. Und das hat so viel bedeutet, wie es war. Schön mit euch. Genießt euren Feierabend, den Wein und natürlich die Musik, die jetzt gleich kommt. Mit dabei Kraftklub mit So rechts.

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1: Ich bin Stefan Schütz. Künftig sollen alle Vierjährigen vor der Schule zum Sprachtest. Das geht aus dem Entwurf eines neuen Kita-Gesetzes hervor. Ministerin Prien will damit die Bildungschancen aller Kinder angleichen. Tanja Wagner berichtet.
2: Mehr Kinder in öffentlicher Betreuung, möglichst früh Bescheid wissen, wenn es Probleme gibt und rechtzeitig auf diese Probleme reagieren. Das ist der Kern des Gesetzes, den die Bildungsministerin im Kopf hat. Die Tests sollen auch Vierjährige absolvieren, die nicht in der Kita sind. Grundgedanke dabei ist, dass Kinder nur mit ausreichenden Sprachkenntnissen in der Grundschule dem Unterricht folgen können.
1: Beschäftigte sollen künftig einen neuen Job erstmal ausprobieren können, ohne gleich zu kündigen. Das Bundeskabinett hat dafür ein Gesetz auf den Weg gebracht. Der Plan, bis zu 6 Wochen sollen Arbeitnehmer bei einem möglichen neuen Arbeitgeber reinschnuppern können, ohne Risiko für den alten Job. Nützlich könnte das vor allem in Krisenbranchen sein, wenn schon absehbar ist, dass eine Stelle bald wegfällt. Nach den Unwettern der vergangenen Tage ist der Schaden für die Landwirtschaft beziffert worden. Die Spezialversicherung Vereinigte Hagel geht von mindestens 50 Millionen Euro Schaden aus. Unwetter hat es sowohl im Norden als auch im Süden gegeben. Etwa in Niedersachsen, Nordhessen, im Großraum Frankfurt, in Baden-Württemberg, Ostwestfalen, Lippe, Thüringen, Schleswig-Holstein, Mecklenburg-Vorpommern und Bayern. Bei der Fußball-Weltmeisterschaft wird der Finalgegner der Spanier gesucht. Die hatten ja gestern im Halbfinale Frankreich 2:0 besiegt. In Atlanta bestreiten England und Titelverteidiger Argentinien das zweite Halbfinale. Anstoß ist um 21 Uhr. Das Finale ist dann am Sonntag. Bereits am Samstag trifft Frankreich im Spiel um Platz 3 auf den Verlierer der heutigen Partie.
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6: Und da tauchen wir heute im wahrsten Sinne des Wortes ab, und zwar in die endlosen Weiten des Ozeans, aber vor allem in die tiefen emotionalen Facetten der menschlichen Seele. Bei mir zu Gast ist nämlich heute eine Frau, die die Medienlandschaft seit Jahren mit ihren Texten bereichert und die nun mit einem absolut fesselnden literarischen Paukenschlag von sich reden macht. Sie ist freie Journalistin, sie ist ein echtes Hamburger Nordlicht und eine, wie ich finde, absolute, kein Hamburger Nordlicht, müssen wir gleich besprechen, dann haben wir da falsch recherchiert, aber auf jeden Fall eine Meisterin darin, hartnäckig zu recherchieren. Und ich freue mich sehr, mit ihr über ihren neuen Roman zu sprechen. Der heißt Die Ozeanschwimmerin, ist gerade frisch im Goldmann Verlag erschienen. Ich freue mich sehr über Karin Müller. Karin, grüß dich, hallo.
7: Hallo Dominik, schön, dass ich bei dir sein darf. Ja.
6: Ich freue mich auch sehr. Erstmal die Fake News aufklären, du bist kein Hamburger Nordlicht. Woher kommst du ursprünglich?
7: Praktisch das totale Gegenteil. Ich komme ursprünglich aus München, lebe aber jetzt seit über 20 Jahren in Frankfurt. Aber wirklich, also maximal weit entfernt von Hamburg in beiden Aspekten, je nachdem, wie wir es interpretieren.
6: Dann bist du quasi eigentlich ursprünglich fast schon Bayerin, kann man sagen,
7: ja,
6: oder?
7: Ja, okay. Nicht nur praktisch, sondern auch echt faktisch. Eingeboren, in München geboren, oberbayerische Eltern, aber ich habe mir komplett jeden Dialekt abgewöhnt.
6: Das wäre meine nächste Frage gewesen. Ich komme ja auch aus Oberbayern. Ich habe es mir beruflich abgewöhnen müssen. Weshalb hast du es dir abgewöhnt? Einfach damit man dich da oben besser versteht, oder?
7: Ehrlich gesagt habe ich es auch nie richtig gesprochen. Ich bin wirklich im Speckgürtel von München groß geworden, in den 70er Jahren auf dem Dorf. Und da hat wirklich jeder bayerisch gesprochen, nur ich nicht. Meine Eltern auch wirklich, die kommen aus Traunstein und Waginger See, die Ecke. Die haben auch wirklich starken Dialekt geredet, aber ich nicht. Nicht mal im Kindergarten oder in der Grundschule. Keine Ahnung warum. Also das, ich verstehe natürlich alles und wenn ich bei den Eingeborenen bin, sage ich mal, dann hört man es mir auch ein bisschen an, aber eigentlich habe ich nie Dialekt gesprochen.
6: Weiß nicht warum. Das ist ja spannend. Also ich bin in Traunstein, bin ich geboren. Ich konnte es schon, wenn man es durch den Schulalltag dann auch irgendwie aufnimmt. Ja. Also auch bei mir in der Familie wurde jetzt nicht so reinstes Bayerisch gesprochen, aber immer so mit so einem leichten Hauch, mit so einem leichten Akzent. Ja. Und irgendwie gewöhnt man sich das dann an, aber man gewöhnt sich es auch schnell wieder ab tatsächlich.
7: Ja, also jetzt vor allen Dingen, ich bin jetzt seit gut 20 Jahren in Frankfurt, da sind andere Dialekte unterwegs.
6: Ja, das stimmt. Karin, was aber stimmt ist, du hast nach der Schule ein Geisteswissenschaftsstudium absolviert.
7: Ja, ich habe zumindest angefangen, ich habe es nicht abgeschlossen. Ich habe gedacht, Germanistik sei eine super Idee, weil ich ja schon immer irgendwie schreiben wollte und dann habe ich mir gedacht, studiere ich doch Germanistik. Da kann man bestimmt ganz viel schreiben. Ja, muss man auch mit Hausarbeiten und sowas, aber das war nicht die Art von Schreiben, die ich gerne machen wollte und bin dann auch relativ zügig wieder abgebogen in andere Richtungen.
6: Gab es denn damals in deiner Jugend oder während deiner Studienzeit irgendwie eine prägende Phase, in der du vielleicht ähnlich wie deine Protagonistin Sophie, über die wir gleich sprechen werden, auch einfach mal ausbrechen wolltest und den Erwartungen deines Umfelds irgendwie entfliehen wolltest?
7: Ja, aber nicht so radikal wie die Sophie. Also die hat's ja tatsächlich gemacht. Bei mir war es eher so im Inneren. Wenn ich jetzt mal ehrlich bin, könnte ich sagen, ich war zu schisserig. Ich habe mir nicht getraut, wegzugehen. Ich bin geblieben, weil ich dachte, das wird von mir erwartet. Aber ich war so im Inneren Widerstand und habe halt, also sagen wir mal so, ich komme aus einer Handwerkerfamilie. Da hat niemand erstens mal damit gerechnet, dass das Kind Abitur macht und zweitens, dass es studieren möchte und dann sowas, so eine brotlose Kunst irgendwie, wie du willst schreiben. Also wie kommt man auf so eine Idee, ja? Also das war dann so mein Widerstand.
6: Ich habe natürlich ein bisschen über dich recherchiert, war erst leicht verwirrt, weil du mit sehr vielen Pseudonymen arbeitest, in der Vergangenheit zumindest. 2009 ist zum Beispiel dein erster Roman erschienen. Das war so der Startschuss auch für so eine inzwischen sehr beachtliche Bücherliste. Über 40 Titel, glaube ich, sind es mittlerweile.
7: Ja, genau.
6: Wenige davon, wie gesagt, unter deinem Klarnamen. Ich habe mich gefragt, wieso entscheidest du dich so oft für so Pseudonymnamen?
7: Ja, sagen wir mal so, da müsstest du die Verlage fragen, weil die wollten schon 2009 nicht, dass Karin Müller auf dem Cover steht, weil Müller so marketingtechnisch eher nicht so super geil ist. Ja, es sei denn, man ist Thomas Müller und hat dann eine Fußballkarriere beim FC Bayern und in der Nationalmannschaft hinter sich, dann ist der Name dann schon irgendwie ein bisschen besser verknüpft. Aber also ich habe dann die ersten Romane, die liefen als Karin Müller. Die waren auch okayisch, aber jetzt auch keine Mega-Erfolge. Und dann 2016 kam dann noch ein Roman, der war ein wirklich so dramatisch fulminanter Flop, dass, glaube ich, seit diesem Zeitpunkt jeder Verlag sagt und ich dann auch selbst, also Karin Müller muss jetzt auf kein Cover mehr drauf. Das ist irgendwie das reinste Kassengift. Also ich glaube, wenn ein Buchladen oder ein Buchhändler, die sehen ja die Zahlen auch von den Büchern aus der Vergangenheit und die sehen dann, oh Gott, nee, auf die fassen wir nicht an. Das ist einer der Gründe. Und okay. Der andere Grund ist, dass dann halt andere Themen dazu kamen, die Geschichten nicht zwangsläufig mehr in Deutschland spielten, sondern in anderen Orten. Und dann sollten Namen her, die so ein bisschen internationaler klingen. Und ja, jetzt mit dem Neuesten, da kommen wir sicherlich gleich drauf, wie das dann dazu kam.
6: Die Journalistin und Autorin Karin Müller ist heute mein Gast. Wir sprechen über ihren neuesten Roman Die Ozeanschwimmerin. Gleich geht's weiter hier im Ego FM Talk Radio.

0: Manchmal verliert man im Leben alles und muss sich ganz neu erfinden. Und genau darum geht es im neuen Roman Die Ozeanschwimmerin. Ich spreche heute mit der Autorin und Journalistin Karin Müller darüber, wie man Trauer in pure Energie verwandelt und warum das eiskalte Meer manchmal der einzige Ort zum Atmen ist.
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0: Und da trittst du zum ersten Mal als Charlotte Tarnowski, jetzt muss ich mal drauf gucken, Charlotte Tarnowski drauf, ja. Genau.
5: Und zum das ist ein polnischer Name.
0: Das ist ein genau, und zum ersten Mal hat der Name tatsächlich auch Bezug zu dir selbst. Was hat es damit auf sich?
5: Ja, das ist der Mädchenname meiner Großmutter mütterlicherseits. Die ist eine gebürtige Polin gewesen und hieß Tarnowski. Und dann dachte ich mir, weil da war eben auch so, der Verlag hat gesagt, ja, was schreiben wir denn aufs Cover drauf? Sag ich, ich habe eine große Auswahl an Namen, sucht euch einen aus. Ja, nee, die wollen wir alle nicht, die passen alle nicht. Es muss irgendwie, dann wussten sie nicht so recht, wie es gesagt. Wir könnten auch mal, könnten es doch wieder mit Karin Müller versuchen. Das jetzt sind 10 Jahre ins Land gegangen, mit dem Debakel da, könnten wir es doch nochmal versuchen. Nein, das wollten sie auf gar keinen Fall. Und dann fiel mir irgendwann dieser Name ein und dann habe ich mir gedacht, das ist schön, der funktioniert in allen möglichen Sprachen, lässt sich eigentlich auch gut aussprechen und deswegen steht jetzt Charlotte Tarnowski drauf.
0: Sehr schön. Die Ozeanschwimmerin. Und in dem Buch beschreibst du so ein bisschen auch die Kulisse des bayerischen Walchensees. Sehr, sehr liebevoll, sehr detailreich. Ich wollte dich eigentlich fragen, ob du selbst schon mal dort warst, weil du das so schön beschreibst. Jetzt ist aber klar natürlich, wahrscheinlich hast du in deiner Kindheit und Jugend den See vielleicht auch häufiger besucht, oder? Könnte ich mir vorstellen.
5: Ich war schon ein paar Mal da, ja, genau. Okay. Der ist mir durchaus noch geläufig so aus der Vergangenheit. Da ist es ja einfach auch traumschön. Ja. Also muss man einfach sagen, das ist wirklich super da.
0: Hast du denn selbst schon mal im herbstlichen Wasser geschwommen?
5: Nein.
0: Nein.
5: Ich habe ja keinen Todeswunsch. Nein, also ich bin sowieso, also im Walchensee, glaube ich, da würde ich ja selbst im Sommer vielleicht mal die große Zehe reinhängen oder bis zur Wade oder sowas. Der ist ja wirklich ganz schön kalt. Mhm. Und ich bin sowieso nicht so der Freiwasserschwimmfan, weil da sind ja auch andere Lebewesen unterwegs im Wasser, die ich zum Teil dann auch nicht sehen kann, wenn das Wasser ein bisschen trüb ist. Und das ist mir dann ehrlich gesagt zu gruselig. Und deswegen auch im Meer, ja, ich bin total gern am Meer und bis zum Bein, mehr zum Knie ungefähr oder Hüfte, vielleicht auch im Meer. Aber so schwimmen, da muss schon sehr heiß sein und ich sehr verzweifelt sein, dass ich da komplett reingehe.
0: Interessant. Die Kindheitsrückblenden hier im Buch beleuchten sehr tief sitzende Geschwisterrivalität. Wie viel von deinen, ich sag mal, eigenen familiären Erfahrungen oder auch Beobachtungen aus deinem Aufwachsen stecken denn da in dieser Dynamik?
5: Ja, also sagen wir mal, jetzt 1:1 kann man da gar nicht sehen. Ich habe einen jüngeren Bruder und wir haben ein sehr gutes Verhältnis miteinander. Das ist also jetzt wirklich nicht zu vergleichen mit dem Verhältnis zwischen der Sophie und ihrer älteren Schwester. Aber natürlich so diese Dynamik, dass sich die Jüngeren häufig mehr trauen als die Älteren, mehr Freiheiten haben, das habe ich jetzt schon auch bei mir und bei meinem Bruder erlebt. Also ich habe ja vorhin eingangs gesagt, ich habe mich nicht getraut, einfach irgendwie wegzugehen. Und ich habe gedacht, ich müsste zumindest nach außen hin der Rolle entsprechen. Und meinem Bruder war es im Grunde wurscht. Der hat es halt gemacht. Da kam natürlich noch dieses Geschlechterding dazu, dass Jungs ja sowieso mehr dürfen als Mädchen. Aber ja, das ist vielleicht so, das ist so eine gewisse Parallele. Aber ansonsten habe ich natürlich viel beobachtet. Das sind ja ganz, ganz typische Rivalitäten, die ja sehr, sehr normal sind oder unter vielen Geschwistern sehr verbreitet sind.
0: Wenn du als Karin oder wenn du auf die Karin vor 20 Jahren zurückblickst, hättest du damals schon gedacht, dass du irgendwann einmal Romane über die irgendwie extremsten mentalen und physischen Grenzen des Menschen schreiben würdest?
5: Weiß ich nicht. Also ich habe auf jeden Fall gedacht, dass ich Romane schreiben werde. Das denke ich jetzt schon seit sehr, sehr, sehr vielen Jahren noch. Also viel mehr, als dann auch der erste Roman dann endlich erschienen ist. Mir war schon sehr früh klar, dass ich wahnsinnig gerne Geschichten schreibe und auch über Menschen schreibe. Aber dass ich mal in solche extremen Tiefen buchstäblich eintauchen werde, das wäre mir vor 20 Jahren, das wäre mir auch vor 5 Jahren auch nicht so richtig bewusst geworden, weil alleine von dieser Challenge hatte ich zu dem Zeitpunkt ja auch noch nie was gehört. Mhm. Und das kommen wir sicherlich auch gleich dazu, was diese Ocean 7 da überhaupt bedeutet und was es auch für Sophie dann konkret bedeutet.
0: Das wäre tatsächlich sogar die nächste Frage. Ich habe es ja vorhin auch kurz erwähnt, du arbeitest ja sehr erfolgreich auch als freie Journalistin. Ich habe mich gefragt, wie stark hat dieser Beruf vielleicht auch so ein bisschen den Blick auf die Welt verändert? Vor allem, wie sehr hat dieses journalistische Handwerk dabei geholfen, so komplexes Thema wie diese Ocean 7 zu knacken?
5: Ja gut, also ich glaube, was mir natürlich jetzt sehr leicht fällt, ist das ganze Thema Recherche. Das ist mir einfach so tief in Fleisch und Blut übergegangen, dass das also ja im Grunde meine zweite Natur ist. Ich höre irgendwas, es interessiert mich und ich will mehr herausfinden. Und dann grabe ich mich in die Materie ein und dann finde ich mehr heraus. Und da entsteht nicht immer was draus, aber manchmal entstehen dann Dinge. Aber ich weiß nicht, ich kenne auch ganz viele Kolleginnen und Kollegen, die keinen journalistischen Hintergrund haben, die mindestens genauso intensiv recherchieren. Also weiß ich jetzt nicht, ob das ein Vorteil ist. Ich glaube, ein Punkt, der wirklich, da merke ich die Journalistin ganz stark in mir, das ist so dieses Deadline-Arbeiten. Ja? Also Stichwort Redaktionsschluss. Dann, wenn dann irgendwie um 15 Uhr Redaktionsschluss war, habe ich halt auch meine Sachen um 15 Uhr abgegeben. Ich habe sie nicht irgendwie um 2:45 abgegeben. Ich habe sie aber auch nicht um 2:55 abgegeben. Ich habe sie um 3 abgegeben. Und genauso mache ich das jetzt auch mit meinen Manuskripten. Das ist natürlich ein bisschen umfangreicher da vom Material her und dann vom Timing noch ein bisschen spannender manchmal. Und schlaflose Nächte sind da durchaus auch inklusive. Aber also ich käme nicht auf die Idee, irgendwie ein Manuskript einen Monat vorher abzugeben oder auch nur eine Woche.
0: Das ist ja spannend, wie sich sowas auch einbrennt, ne, durch die berufliche Laufbahn. Voll.
5: Aber auf der anderen Seite auch, das ist auch so, wenn ich jetzt weiß, ich habe nächstes Jahr irgendwie im März muss ich einen Roman abgeben, ja, dann interessiert mich das frühestens, sag ich mal, so ab Dezember. Also vorher mache ich mir da gar keinen Kopf mehr dazu.
0: Das klingt gut. Dann, also, ne? Ja. Also wieso muss man muss sich ja nicht immer Stress machen im Leben, wenn man genau weiß, man kriegt es ja in dem Zeitraum hin, der einem zur Verfügung steht.
5: Genau.
0: Karin, wie alle anderen Gäste in der Vergangenheit hast auch du heute 3 persönliche Lieblingstitel mitgebracht, mit denen du persönlich etwas verbindest. Was dürfen wir da als erstes hören?
5: Also, was auch irgendwie zu der Geschichte passt, also da ein Sting-Song, Let Your Soul Be Your Pilot heißt der, glaube ich. Let Your Soul Be Your Pilot. Das finde ich sehr schön, weil das hat mich damals, ich glaube, das war irgendwann in den 90ern, da hatte ich eine wirklich Hardcore-Liebeskummer-Phase und da hat mich dieses Lied gefühlt gerettet. Also das hat mich durch diese Liebeskummer-Phase gerettet, eben mit diesem Gefühl, dein Innerstes weiß es schon. Ja? Also selbst wenn jetzt von außen alles irgendwie dramatisch und schlimm aussieht, aber tief innen weißt du schon, was richtig ist und du kommst aus diesem Elend wieder raus.

0: extreme Strömungen, Quallen und die absolute Einsamkeit auf dem offenen Meer. Das ist die Welt von Die Ozeanschwimmerin, einem neuen Roman. Und bei mir ist heute die Autorin Karin Müller. Wir sprechen über dieses neue Buch, über ihre journalistische Laufbahn und die Frage, woher der Mensch eigentlich die Kraft nimmt, wenn alles verloren scheint.
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0: Jetzt könnte ich mir vorstellen, für deinen Artikel hast du mit Sicherheit schon ganz viele ungewöhnliche Menschen interviewt. Gab es denn im Laufe dieser journalistischen Laufbahn mal so eine reale Begegnung mit zum Beispiel einem Extremsportler oder vielleicht auch einer traumatisierten Person wie hier in dem Buch, die so ein bisschen den ersten Samen für die Geschichte von Sophie gesät hat?
4: Also den Samen für Sophie oder vielmehr für die Story an sich, da ist tatsächlich eine reale Person, also jetzt nicht für das dramatische Schicksal, aber jetzt für diese Ocean 7 Challenge, da habe ich vor 4 oder 5 Jahren, weiß ich nicht, in einem Podcast oder es war, glaube ich, ein Radiointerview vom HR2 und da habe ich dann die Podcast-Version gehört mit dem deutschen Extremschwimmer André Wirsig, von dem ich bis zu dem Zeitpunkt auch noch nie irgendwas gehört hatte, geschweige denn auch von dieser Ocean 7 und ich habe das per Zufall, habe ich da reingeklickt und dachte mir, höre ich mir mal an. Und dann war ich ich war völlig paralysiert, als ich dachte mir, was erzählt er da, was ist das? Das ist ja total irre. Und er hat aber wirklich eine unfassbar mitreißende Art, die Dinge zu erzählen und zu beschreiben. Und dann bin ich da wirklich tiefer eingetaucht und dann dachte ich mir, das ist so irre, weil das einfach so weit von mir und meinem persönlichen Erfahrungshorizont und auch von meiner persönlichen Wohlfühlzone, also maximal weit entfernt ist. Da war ich dann so neugierig und bin dann ganz, ganz, ganz tief eingetaucht und dann dachte ich mir, okay, das ist so irre, da möchte ich gerne einen Roman drüber schreiben. Aber gleichzeitig war mir klar, ich wollte jetzt hier keinen Sportler-Heldenroman schreiben. Und das hat dann ein bisschen länger gedauert, bis ich dann so den anderen Teil der Geschichte hatte, ja, die Sophie mit ihrem schweren Schicksalsschlag kam dann so ein bisschen, also naja, wobei die kam auch relativ früh, aber das war dann so der Punkt, wo ich dachte, puh, ich weiß nicht, ob ich das gerne aufschreiben möchte, weil ich leide schon immer sehr mit meinen Figuren und bin einfach auch immer sehr, sehr nah an ihnen dran und deswegen ist das Schreiben dann von solchen Geschichten, also ich meine, da muss man sich auch als Autorin quasi nackig machen, weil wenn man da immer so diese emotionale Distanz hat, dann wird die Geschichte nicht so greifbar. Das heißt also, man muss die inneren Blockaden dann mal lösen und dann ist es aber halt auch wirklich sehr schmerzhaft, weil dann ist Sophies Schmerz dann zum Teil auch meiner und das will man sich ja auch nicht so gerne antun. Aber ich bin dann froh, dass ich es gemacht habe.
0: Bevor wir gleich ein bisschen tiefer in die neuen Romane eintauchen, vielleicht magst du kurz mal erzählen, so grundlegend, um was es darin geht.
4: Ja, also es geht im Grunde geht es um zwei. Es geht um viele Geschichten, aber so sag ich mal, es gibt eine äußere und eine innere Reise und die äußere Reise, das ist, dass meine Protagonistin Sophie die sogenannte Ocean 7 Challenge absolvieren möchte und die Ocean 7 Challenge ist das Freiwasserschwimmer-Äquivalent zu den Seven Summits, die 7 höchsten Gipfel der Welt. Und die Schwimmer durchschwimmen 7 Meeresengen auf der ganzen Welt. Ja, also die bekannteste ist sicherlich der Ärmelkanal, aber es gibt noch ein paar andere, wo sie dann durchschwimmen müssen. Und das ist einfach noch viel, viel, viel nischiger als das ganze Bergsteigerthema. Ja, bis heute haben es, glaube ich, irgendwie 50 oder maximal 55 Personen überhaupt geschafft, diese 7 Meeresstraßen da zu durchqueren. Und ich glaube, nur ein Mann hat es auch innerhalb eines Jahres geschafft. Das ist ja das, was sich Sophie in der Geschichte vornimmt, dass sie das gerne innerhalb eines Jahres machen möchte. Also das ist schon alles wirklich sehr extrem, diese Herausforderung. Das ist aber nur das Äußere. Das Innere ist, Sophies Status quo, wenn wir einsteigen, ist, sie hat genau an dem Tag vor einem Jahr, an dem die Geschichte startet, hat sie ihren Mann und ihren Sohn und den Hund bei einem Unwetter, beim Schiffsunglück auf dem Loch Lomond verloren. Also sie ist verwitwet und verwaist, wenn man so sagen will. Und sie struggelt verständlicherweise natürlich mit diesem Verlust und mit der Tatsache, wie sie jetzt mit ihrem Leben alleine klarkommen muss und soll. Und ja, dann ist es im Grunde ein Zufall, warum sie sich dann tatsächlich dieser Schwimm-Challenge stellt. Aber für sie ist dieses Schwimmen und diese körperliche Herausforderung, das ist auch nur, oder ist es ein Symptom oder ein schönes Bild für ihre emotionale und innere Reise auch, die in Richtung, naja, ich will nicht sagen Heilung geht, aber zumindest in Richtung Hoffnung geht. Mhm.
0: Ein total atemberaubendes Bild zeichnest du in der Szene im Nordkanal. Da schwimmt sie irgendwie mitten durch so einen Teppich von riesigen Löwenmähnenquallen. Ja. Und da habe ich mich gefragt, wie recherchiert man das? Ja, so dieses Gefühl von so brennendem Nesselgift. Hast du irgendwie einen Selbstversuch gestartet oder hat dich selbst mal eine Qualle in deinem Leben berührt, wo du dir diesen Schmerz eingefangen hast? Wie macht man das?
4: Ja, ich meine, das haben wohl wahrscheinlich viele schon erlebt, dann mal ein bisschen Kontakt mit Feuerquallen gehabt, was wirklich total fies ist und richtig weh tut und mich dann dazu auch von abgeht. Das war mal irgendwie auf in Spanien, Mallorca. Das ist sozusagen diese kleine, der Raphael, das ist ja eine der vier Figuren, die auch dabei sind, der erzählt dann, als Kind habe ich mal eine Feuerqualle gestochen. Das war sozusagen mein Erlebnis und der hatte dann auch erstmal jahrelang keine Lust mehr ins Meer zu gehen. So ging es mir auch. Aber tatsächlich habe ich, also unter anderem André Wirsig hat davon erzählt und auch andere Schwimmer, die diese Challenges machen, die haben dann von diesen Schmerzen erzählt. Und also das muss wirklich, ja, also abartig sein, ja. Und das, aber jeder hat ja auch so ein anderes Schmerzempfinden. Ja. Und deswegen gibt es da nicht so die eine absolute Wahrheit. Und wenn ich was empfinde, dann kann es sein, dass du das ganz anders empfindest. Und insofern, ja, habe ich dann Sophie ihr Erlebnis auf den Leib geschrieben, buchstäblich.
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0: Mindestens 7 gelten im Freiwasserschwimmen als das, was die 7 höchsten Gipfel für Bergsteiger sind. Die Hamburger Journalistin Karin Müller hat genau diese Extrem-Challenge nun zum Zentrum ihres packenden neuen Romans gemacht. Heute ist sie mein Gast, um mit uns näher über die Ozeanschwimmerin und ihren eigenen Weg zu sprechen.
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0: Neben all diesen Gefahren, ja, zeigst du in dem Moment auch mal so einen magischen Moment im Buch, wie so eine Begegnung zum leuchtenden Vampirtintenfisch aussehen kann oder sich anfühlen kann. War es dir denn auch wichtig, ich sag mal, diesem Horror des Meeres auch so ein bisschen diese Schönheit entgegenzusetzen im Buch?
5: Total, weil das Meer ist ja einfach absolut faszinierend. Und was ich auch so spannend finde, ich glaube, wir sind inzwischen alle viel mehr vertraut, wie es im Weltall zugeht, oder den Mond kennen wir besser als unsere Ozeane. Also es gibt einfach unglaublich viel, was wir noch nicht wissen, was in den Ozeanen tatsächlich passiert. Was für ein bedrohtes und fragiles Ökosystem das auch ist. Also das war mir schon wichtig, dass ich das auch darstelle und eben auch die atemberaubende Schönheit von diesen Meeren und von den Ozeanen und von den Bewohnern auch dieses wasserflüssigen Metiers, die einfach so seltsam sind vielfach und wirklich einem fast fremder erscheinen als jetzt irgendwie ein Alien, womöglich.
0: Die Begegnung zum Beispiel mit einem Hai kommt auch im Buch vor. Ja, da habe ich mich auch gefragt, versuchst du vielleicht auch so ein bisschen mit diesem weiße Hai-Klischee aufzuräumen und auch einfach mal zu zeigen, dass die Tiere im Pazifik den Menschen halt auch mit Neugier begegnen, ja, und vielleicht nicht unbedingt direkt mit Angriff.
5: Ja, klar, auf jeden Fall. Also das habe ich natürlich auch gut recherchiert, also unter anderem auch bei den Schwimmern, aber ich habe dann auch mit Meeresbiologen gesprochen und da mal nachgelesen bei Haiforschern. Tatsächlich sind ja, natürlich ist es immer wahnsinnig spektakulär, wenn man irgendwie von diesen Haiangriffen liest und von den Unfällen, aber faktisch ist es wirklich viel wahrscheinlicher, dass man irgendwie vom E-Scooter überrollt wird oder sowas oder dass da was Schlimmes passiert, als dass ein Hai anknabbert. Ja, das ist wirklich, also selbst wenn man jetzt irgendwie in einem echten Haigebiet ins Wasser geht, völlig idiotisch, aber selbst da ist die Wahrscheinlichkeit, dass da einem was Schlimmes passiert, wirklich sehr, sehr, sehr gering. Also ich persönlich würde es nicht tun, aber ich würde es auch niemandem empfehlen, aber trotz alledem, man muss es in der Relation einfach mal sehen. Und natürlich sind die Tiere auch neugierig, ja, die wollen auch wissen, was ist denn das für eine komische Figur hier, und dann gucken sie halt mal, ja.
0: Jetzt ist es so, dass für Sophie das Wasser irgendwie, war so mein Eindruck, so der einzige Ort ist, an dem sie so den Fluss ihrer Familie ertragen kann. Mhm. Warum ist das Meer, gerade das Meer, für sie so der einzige Weg, dieser Trauer zu entkommen? Spoilern wir, wenn wir da jetzt drauf antworten, oder?
5: Ich glaube, es ist kein Spoiler, weil Sophie diese Frage natürlich auch nicht abschließend für sich beantworten kann. Also sie hat halt einfach eine ganz große Affinität zum Wasser. Sie schwimmt gerne. Sie ist ja auch schon als Kind gerne in den Walchensee gesprungen. Also ein bisschen irre ist die schon. Und sie hat da einfach ein gutes Gefühl im Meer. Es gibt ja eine Szene, da sagt sie zu ihrer Schwägerin, dass der Schmerz im Wasser nicht weniger wird. Aber er ist besser zu ertragen. Er drückt sie nicht so sehr wie an Land, sondern er fließt auch so durch sie hindurch, und das erschien mir als total schlüssiges und auch schönes Bild. Und sie hat dann natürlich auch das Gefühl, dass sie ihrer Familie nah ist. Also das ist mir dann auch erst im Nachhinein aufgefallen, da habe ich überhaupt nicht drüber nachgedacht, aber dann, als das Buch schon raus war, haben dann einige Leserinnen zu mir gesagt, ja, aber Gott, ihr Mann und ihr Kind und der Hund, die sind auf dem Wasser, auf dem See ums Leben gekommen. Warum geht sie dann ausgerechnet ins Wasser um? Das ist doch total, da habe ich mir gedacht, okay, ja stimmt, so habe ich es überhaupt nicht, da habe ich überhaupt gar nicht dran gedacht, dass das irgendwie ein bisschen merkwürdig klingen könnte, aber
0: vielleicht gerade deswegen, ja, weil man da sich den Personen irgendwie dann doch wieder näher fühlt am Ende des Tages.
5: Ja, so ist es, so empfindet es Sophie jedenfalls, und ja, also sie hat so das Gefühl, das Schwimmen ist so das Einzige, was ihr irgendwie Halt gibt, obwohl es ja total absurd ist, ja, aber man hat ja kaum irgendwo weniger Halt als im Wasser, aber für Sophie ist das die Sache, die ihr ein gutes Gefühl gibt.
0: Lass uns noch kurz beim Thema Trauer bleiben. Die Schwägerin wirft ja im Buch anfangs vor, sehr kühl und abgeklärt zu trauern, weil sie irgendwie keine Tränen zeigt. Wolltest du damit vielleicht auch so ein bisschen aufzeigen, wie manchmal ungerecht und starr auch unsere Erwartungen, unsere gesellschaftlichen Erwartungen an Trauernde sein können?
5: Voll, also das ist mir auch ein ganz wichtiges Thema, weil das ist wirklich, jeder trauert anders und jeder trauert auch in jedem einzelnen Todesfall anders. Ja, also das kann man ja überhaupt nicht pauschalieren und man weiß es ja vorher auch nicht, wie man reagiert, wenn sowas passiert. Man ist ja dann auch, selbst wenn es jetzt um zum Beispiel Angehörige oder Freunde geht, die schon lange und sehr schwer krank waren, wo es absehbar ist, aber sobald es dann passiert ist, erst dann merkt man wirklich, was die Trauer mit einem macht und was es bedeutet. Und da ist einfach die ganze Bandbreite drin von, ich lasse mir äußerlich gar nichts anmerken, wie ich bin komplett zerstört. Und ich finde es auch ganz schwierig. Man hat dann irgendwie, man hat ja auch so eine Scheu, mit Trauernden umzugehen, ja, aus Gründen. Mir geht es zum Teil auch so, muss ich zugeben, ja, wenn ich weiß, da ist jetzt eine Freundin, die hat jetzt ihren Ehemann sehr früh verloren und da weiß ich erstmal auch nicht so genau, wie ich damit umgehen kann. Mhm. Und muss mich da auch überwinden, aber trotz alledem dieses Bild, das man hat, wie jetzt zum Beispiel eine trauernde Witwe auszusehen hat oder wie sie sich zu benehmen hat, das ist ja in vielen Köpfen schon noch sehr, sehr sehr starr verankert und Sophie ist ja wirklich ganz anders, ja, die ist ja auch jetzt keine nette Figur erstmal, ja, die ist ja so in ihrem Tunnel, die ist auch so fokussiert und sie ist auch wahnsinnig rücksichtslos anfangs auch, was ihr Team betrifft, weil ihr einfach auch alles egal ist, ja, die ist, also so ihr Standardspruch ist, ja Gott, was interessiert mich alles nicht, das Schlimmste ist mir ja schon passiert, was kann mir überhaupt noch passieren und sieht dann aber auch, sie schafft es erstmal anfangs gar nicht so, aus diesem Tunnel rauszukommen und vielleicht anzuerkennen, dass es noch andere Menschen gibt, die vielleicht auch trauern, ja, oder andere Probleme haben. Das kommt dann erst so im Laufe der Zeit und mir waren beide Aspekte wichtig, ja, also dass die trauernde Person, dass die genau den Raum braucht, den sie eben braucht und dass die aber jetzt auch nicht irgendwie ein super humaner Übermensch ist oder besonders nett oder besonders sensibel oder sonst was, sondern die ist einfach trotzdem noch ein Mensch und naja und umgekehrt. Also das ist so, diese Ambivalenz fand ich spannend und war mir auch wichtig, dass ich sie darstellen kann.
0: Sehr schön. So Karin, wir lauschen jetzt erstmal wieder rein in deine persönliche Plattenkiste. Was hast du uns als nächstes Musikalisches mitgebracht?
5: Das ist von der grandiosen Platte The Tipping Point von Tears for Fears, der Song My Demons. Vor allen Dingen mag ich diesen Song, weil der eine so wahnsinnige, mitreißende Energie hat, die ich wirklich beeindruckend finde. Da also sicherlich auch inhaltlich könnte man wieder Parallelen ziehen, aber da geht es mir hauptsächlich um Energie.

0: Sie ist freie Journalistin und hat mit Die Ozeanschwimmerin jetzt einen Roman geschrieben, der einen ab der ersten Seite komplett in die Tiefe zieht. Mit Karin Müller quatsche ich heute über ihren persönlichen Werdegang, über fiese Quallen im Nordkanal und das Schreiben über echte Krisen.
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0: Jetzt könnte ich mir vorstellen, das Schreiben über den Verlust eines Kindes erfordert, ich glaube, sehr, sehr viel Empathie. Wie hast du dich selbst so während des Schreibens vielleicht auch davor geschützt, nicht so tief in diese dunkle Gefühlswelt hineingezogen zu werden?
4: Ja, das ist genau das, was mir auch Angst gemacht hat vor dem Schreiben, weil, das hatte ich ja vorhin schon erwähnt, sobald man da sich zu sehr schützt und zu sehr distanziert, habe ich das Gefühl, dass die Authentizität, das ist das schwierige Wort, verloren geht. Aber deswegen habe ich schon versucht, mich auf diesen Schmerz und auf diese Gefühle einzulassen, dann so punktuell. Also ich habe wirklich, das war ganz schlimm, ich saß da beim Schreiben und mir sind die Tränen runtergelaufen. Ich habe wirklich auch mitgelitten. Ich sage immer, das ist dann nicht Method Acting, sondern Method Writing. Das ist also, das kann ich jetzt auch immer nicht dauerhaft machen. Also das ist irgendwie, deswegen schreibe ich ja zwischendrin auch andere Sachen, die mich nicht so fordern emotional. Aber ich musste da schon mitgehen. Also das tat dann auch wirklich weh und war auch schlimm, hat mich auch belastet, also gar keine Frage.
0: Das glaube ich. Karin, wenn die Leserinnen und Leser dieses Buches hier am Ende das letzte Kapitel zuklappen und quasi wieder an Land gehen, sage ich mal, welches Gefühl oder welchen Gedanken hoffst du, ihnen mit auf den Weg gegeben zu haben? Ich gucke mal, wie viele Seiten, weißt du es auswendig, wie viele Seiten?
4: Nee, irgendwie 350 oder sowas, irgendwie 360.
0: Genau, 350, ja.
4: Ja, also vor allen Dingen hoffe ich, dass sie Hoffnung spüren. Das ist so mein Hauptwunsch. Ich denke auch, also das ist das, was ich hauptsächlich damit transportieren möchte. Und das andere vielleicht auch noch die Erkenntnis, dass Menschen viel, viel, viel mehr können, als sie sich gemeinhin selbst zutrauen. Und zwar nicht nur jetzt körperlich beim Schwimmen oder sowas, sondern in praktisch allen Gebieten.

0: zu den Färöerinseln und da geht's um Wale. Und da, wenn man jetzt die Stichworte Wale und Färöerinseln einfach nur mal in eine Suchmaschine eingibt, bekommt man gleich mal Meldungen und will da will ich jetzt nicht spoilern, aber jeder, der das mal machen möchte, wird dann Informationen kriegen und genau diese Sachen kommen in dem Roman vor. Also das wird auf eine ganz andere Art und Weise krass werden und spannend. Und dann geht es auch um eine sehr interessante Mutter-Tochter-Geschichte parallel. Ja.
1: Und es geht wieder ins Wasser tatsächlich. Also
0: es geht wieder ins Wasser.
1: Eine Faszination hast du dann ja doch dafür am Ende des
0: Absolut.
1: Tages. Absolut. Eine letzte Frage gibt es hier immer am Ende dieser Sendung. In allen, ich glaube 120 Ausgaben haben wir diese Frage gestellt, heute gerne auch an dich. Und zwar höchst philosophisch, was für dich persönlich Glück bedeutet.
0: Glück ist, Glück ist die Freiheit, das machen zu können, was ich mir immer erträumt habe, zu schreiben.
1: Punkt. Sehr schön. Die Autorin und Journalistin Karin Müller. So, und jetzt hören wir noch mal rein in deine private Plattenkiste, Karin. Was hast du uns jetzt mitgebracht?
0: Da würde ich ABBA nehmen. Mhm. ABBA war so meine kindermusikalische Kinderliebe, die ich irgendwie, meine Eltern haben im Auto immer ABBA-Songs, ABBA-Kassetten gehabt. Und das war so die Musik, mit der ich irgendwie groß geworden bin. Und ja, was nehmen wir da? Würde ich The Day Before You Came. Das ist nicht so der super Hit und nicht so der super Klassiker, aber finde ich auch einen interessanten Song.
1: Vielen Dank, dass du Zeit hattest, dass wir mit dir hier gemeinsam in diesen neuen Roman eintauchen durften. Und ich freue mich jetzt schon auf die Wahlgeschichte und vielleicht auch auf ein nächstes Gespräch mit dir.
0: Ja, ich mich auch. Vielen Dank, lieber Dominik.

0: Die Autorin und Journalistin Karin Müller war heute mein Gast hier im EgoFM Talk Radio. Dieses ganze Gespräch und viele, viele weitere spannende, die ich hier bisher schon führen durfte, könnt ihr nochmal nachhören. 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
2: Ich bin Stefan Schütz. Bundeskanzler Merz zeigt sich im Streit mit der SPD um Kürzungen beim Unterhaltsvorschuss gesprächsbereit. Noch gäbe es kein Gesetz, sagte der CDU-Chef. Den Unterhaltsvorschuss übernimmt der Staat für Kinder von Alleinerziehenden, wenn ein Partner seiner Unterhaltspflicht nicht nachkommt. Plan ist, den Vorschuss künftig nur noch bis zum 16. Geburtstag zu zahlen, statt bis 18. Betroffen wären rund 80.000 Jugendliche. Bewegung, gesunde Ernährung und ein aktives Sozialleben, das alles kann das Risiko an Demenz zu erkranken deutlich senken. Das betont die Weltgesundheitsorganisation in neuen Empfehlungen. Bis zu 45% des Demenzrisikos sind laut WHO auf Faktoren zurückzuführen, die Menschen selbst beeinflussen können. Rauchen und Alkohol zum Beispiel erhöhen das Risiko. Weltweit leben rund 57 Millionen Menschen mit Demenz. Heilende Medikamente gibt es bisher nicht. Seit Monaten wird über Verbote und Einschränkungen von Social-Media-Angeboten für Kinder und Jugendliche debattiert. Sie selbst empfinden sie als Wechselspiel zwischen positiven und belastenden Erfahrungen. Fiona Reinhardt berichtet über eine entsprechende Studie.
3: Für rund 80% der Jugendlichen sind soziale Medien ein wichtiger Zugang zu Wissen und etwa die Hälfte von ihnen berichtet, sich dort verstanden zu fühlen. Gleichzeitig lenke Social Media sich von wichtigen Dingen ab und raube ihnen Zeit für Erholung und Freizeitaktivitäten. Als besonders belastend nehmen die jungen Menschen unter anderem ungewollte Nacktbilder, Mobbing und drastische Gewaltdarstellungen wahr.
2: Ein Zugchef geht gerade viral wegen einer ungewöhnlichen Rettungsaktion. Ein ICE von Sylt nach Berlin hatte am Samstag nicht genug Toilettenpapier an Bord. Deshalb ist der Zugchef in Hamburg-Bergedorf ausgestiegen, hat im Supermarkt 3 Packungen gekauft und ist damit zum Zug zurückgekehrt. Ein Fahrgast hat die Szene gefilmt und auf Instagram gestellt. Am Nachmittag gab es bereits mehr als 700.000 Aufrufe.
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1: Ich bin Florian Klaus. Künftig sollen alle Vierjährigen vor der Schule zum Sprachtest. Das geht aus dem Entwurf eines neuen Kita-Gesetzes hervor. Ministerin Prien will damit die Bildungschancen aller Kinder angleichen. Tanja Wagner berichtet.
2: Mehr Kinder in öffentlicher Betreuung, möglichst früh Bescheid wissen, wenn es Probleme gibt und rechtzeitig auf diese Probleme reagieren. Das ist der Kern des Gesetzes, den die Bildungsministerin im Kopf hat. Die Tests sollen auch Vierjährige absolvieren, die nicht in der Kita sind. Grundgedanke dabei ist, dass Kinder nur mit ausreichenden Sprachkenntnissen in der Grundschule dem Unterricht folgen können.
1: Beschäftigte sollen künftig leichter eine neue Stelle ausprobieren können, ohne beim alten Arbeitgeber kündigen und beim neuen zusagen zu müssen. Das Bundeskabinett hat ein entsprechendes Gesetz auf den Weg gebracht. Beschäftigte sollen bis zu 6 Wochen bei einem potenziellen neuen Arbeitgeber reinschnuppern können. Nützlich soll das für Krisenbranchen sein, also wenn schon feststeht, dass eine Stelle bald wegfällt. In Frankreich ist Sterbehilfe für schwerkranke Menschen künftig erlaubt. Ein neues Gesetz erlaubt unheilbar Erkrankten im fortgeschrittenen Stadium mit unerträglichen Leiden den assistierten Suizid, auch wenn sie eine Behandlung abbrechen oder ablehnen. Voraussetzung ist, dass die Betroffenen ihren Wunsch klar und freiwillig gegenüber einem Arzt äußern können und sich der Konsequenzen bewusst sind. Bei der Fußball-WM ist Halbzeit im zweiten Halbfinale zwischen England und Titelverteidiger Argentinien. Tore sind noch keine gefallen in Atlanta, es steht zur Pause noch 0:0. England oder Argentinien, der Sieger trifft am Sonntag im WM-Finale auf Spanien, der Verlierer muss sich mit dem Spiel um Platz 3 am Samstag

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1: Ich bin Florian Klaus. Deutschland soll unbürokratischer werden. Dafür hat die Bundesregierung eine Reihe von Maßnahmen beschlossen. Zu den geplanten Änderungen gehört etwa, dass sich E-Autofahrer künftig keine grüne Plakette mehr besorgen müssen, um in Umweltzonen zu fahren. Arbeitslose müssen außerdem nicht immer persönlich beim Amt vorbei, sondern können auch per Videoschalte Pflichttermine erledigen. Und im Gesundheitswesen wird unter anderem die elektronische Überweisung eingeführt. Die Koalition hat Tritt gefasst. Das ist die zentrale Botschaft, die Kanzler Merz bei seiner Sommerpressekonferenz ausgesendet hat. Der Frage nach Fehlern wich er aus. Nach Protest der SPD gegen Einschnitte beim Unterhaltsvorschuss für Alleinerziehende gibt sich der Kanzler aber gesprächsbereit. Tanja Wagner berichtet.
2: Der Unterhaltsvorschuss soll nur noch für Kinder bis 16 gelten, nicht mehr wie bisher bis 18. Für Alleinerziehende, deren Partner sich ohnehin drücken, ist der Wegfall von knapp 400 Euro schlicht eine Katastrophe. Das geht so gar nicht, heißt es von der SPD. Merz dagegen sagt, die Kosten für diese Leistung hätten sich binnen 8 Jahren vervierfacht. Angesichts der akuten Finanznot der Kommunen sei das auf Dauer nicht tragbar.
1: Bewegung.

0: Gesunde Ernährung und ein aktives Sozialleben. Wer diese Dinge hat, kann damit sein Demenzrisiko deutlich senken. Das schreibt die Weltgesundheitsorganisation. Was allgemein gut für die Gesundheit sei, schütze demnach auch vor Demenz. Bis zu 45% des Risikos sei auf Faktoren zurückzuführen, die der Mensch beeinflussen könne, hieß es. Die sozialen Aktivitäten sind dabei neu auf der Empfehlungsliste. Bei der Tour de France hat Sören Warenscholt die 11. Etappe gewonnen. Der Norweger setzte sich nach 161,5 Kilometern im Zielsprint durch. Tagessieger Warenscholt gewann letztes Jahr die Deutschlandtour. Das gelbe Trikot des Gesamtführenden trägt weiterhin Tadej Pogacar aus Slowenien.
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1: Ich bin Florian Klaus. Nach dem Weltmeistertitel in Katar 2022 hat Argentinien erneut das Finale der Fußball-WM erreicht. Der Titelverteidiger gewann das Halbfinale von Atlanta gegen England mit 2:1. Die Engländer gingen dabei zunächst in Führung. Mit 2 späten Treffern bog Argentinien das Spiel aber noch um. Im WM-Finale treffen die Argentinier am Sonntag auf Europameister Spanien. Schon am Samstag stehen sich im Spiel um Platz 3 Frankreich und England gegenüber. Die Koalition hat Tritt gefasst. Das ist die zentrale Botschaft, die Kanzler Merz bei seiner Sommerpressekonferenz ausgesendet hat. Der Frage nach Fehlern wich er aus. Nach Protest der SPD gegen Einschnitte beim Unterhaltsvorschuss für Alleinerziehende gibt sich der Kanzler aber gesprächsbereit. Tanja Wagner berichtet.
2: Der Unterhaltsvorschuss soll nur noch für Kinder bis 16 gelten, nicht mehr wie bisher bis 18. Für Alleinerziehende, deren Partner sich ohnehin drücken, ist der Wegfall von knapp 400 Euro schlicht eine Katastrophe. Das geht so gar nicht, heißt es von der SPD. Merz dagegen sagt, die Kosten für diese Leistung hätten sich binnen 8 Jahren vervierfacht. Angesichts der akuten Finanznot der Kommunen sei das auf Dauer nicht tragbar.
1: Mit Sprachtests für alle Vierjährigen und gezielter Förderung in den Kitas will Bundesbildungsministerin Prien die Bildungschancen von Kindern in Deutschland angleichen. Sie hat den Entwurf eines neuen Kita-Gesetzes vorgelegt. Bis 2034 verspricht der Bund insgesamt mehr als 9 Milliarden Euro für das Vorhaben. Aus Sicht des Paritätischen Gesamtverbands ist das zu wenig, um die steigenden Anforderungen in der Kindertagesbetreuung zu finanzieren. Die Kontrollen an der Grenze zwischen Deutschland und Österreich sollen erstmal bleiben. Das haben die Innenminister Dobrindt und Kahner nach einem Treffen gesagt. Die Kontrollen seien demnach funktionsfähig

0: und miteinander abgestimmt. Kanada zufolge ist durch sie illegale Migration zurückgedrängt worden. Die EU-Kommission hatte empfohlen, die Kontrollen schrittweise abzuschaffen.
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1: Ich bin Florian Klaus. Nach dem Weltmeistertitel 2022 steht Argentiniens Fußballnationalmannschaft erneut im WM-Finale. In einem dramatischen Halbfinale hat sich das Team gegen England mit 2:1 durchgesetzt. Damit bekommt Argentinien am Sonntag die Chance, gegen Spanien den Titel zu verteidigen. Moritz Einzel berichtet.
2: Das erste Tor in diesem Halbfinale erzielten die Engländer. Anthony Gordon ließ das Team von Thomas Tuchel mit seinem Treffer nach einer knappen Stunde träumen. Doch dann drehten die Argentinier auf. Mit einer Wahnsinnsmentalität drückten sie England immer mehr hinten rein. Die Tore dann fast mit Ansage. Enzo Fernandes in der 85. Minute und Lautaro Martinez in der Nachspielzeit.
1: Deutschland soll unbürokratischer werden. Dafür hat die Bundesregierung eine Reihe von Maßnahmen beschlossen. Zu den geplanten Änderungen gehört etwa, dass sich E-Autofahrer künftig keine grüne Plakette mehr besorgen müssen, um in Umweltzonen zu fahren. Arbeitslose müssen außerdem nicht immer persönlich beim Amt vorbei, sondern können auch per Videoschalte Pflichttermine erledigen. Und im Gesundheitswesen wird unter anderem die elektronische Überweisung eingeführt. Die Unwetter der vergangenen Tage haben in der Landwirtschaft zu Millionenschäden geführt. Hagel und Sturm hätten die Pflanzen stellenweise regelrecht abrasiert, heißt es in einer Mitteilung der Spezialversicherung Vereinigte Hagel. Innerhalb von 48 Stunden sei ein Schaden von mindestens 50 Millionen Euro entstanden. Aus den Regionen Nürnberg und Stuttgart gäbe es Berichte über teils verheerende Totalschäden. In Frankreich ist Sterbehilfe für schwerkranke Menschen künftig erlaubt. Ein neues Gesetz erlaubt unheilbar Erkrankten im fortgeschrittenen Stadium mit unerträglichen Leiden den assistierten Suizid, auch wenn sie eine Behandlung abbrechen oder ablehnen. Voraussetzung ist, dass die Betroffenen ihren Wunsch klar und freiwillig gegenüber einem Arzt äußern können und sich der Konsequenzen bewusst sind.
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